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1: Es ist mal wieder endlich soweit. Es ist wieder Zeit für die rosarote Welt hier auf Radio Störfunk. Und genau wie beim letzten Mal bleibe ich vom Thema her heute im Thema der Musik. Aber ich muss sagen, es wird eine ganz schöne spannende Sendung, auch für mich. Denn im Gegensatz zum letzten Mal kenne ich die Band heute nicht, über die ich heute spreche. Aber ich nutze die Sendung sinnvoll, sie kennenzulernen. Die Rede ist dabei von Tame Impala. Die Songs von denen, die habe ich bisher eher nur in Schnipseln gehört. Und ich wurde jetzt auch erst so richtig auf die Band aufmerksam, als ich viele aktuelle Konzertvideos gesehen habe von den vergangenen Wochen aus Deutschland, wo viele Menschen auf den Konzerten waren. Und da habe ich festgestellt, wow, diese Band ist ganz schön bekannt. Vielleicht sollte ich sie ja auch kennen. Die ist bisher ganz an mir vorbeigegangen. Heute geht es also deshalb genau darum, wer eigentlich hinter Tame Impala so steckt. Wir schauen uns auch die Alben natürlich alle etwas genauer an und ihr erfahrt dabei noch ein paar Hintergrundinfos, die ich schon mal im Voraus rausgesucht habe. Wir, also einmal ihr hinterm Radio und ich hinterm Mikro, lernen heute Tame Impala ein bisschen besser kennen. Und natürlich ist es ganz wichtig, wenn man eine Band oder KünstlerInnen kennenlernen möchte, dass man dabei auch die Musik hört. Um die geht es ja vorrangig. Natürlich machen wir das auch heute in dieser Stunde. Und da starten wir einfach mit dem allerbekanntesten Song, den ich finden konnte von Tame Impala. Nämlich mit The Less I Know, The Better. Und danach erfahren wir direkt, wer eigentlich hinter dieser Musik steckt.

The Less I Know, The Better, der wohl bekannteste Song von Tame Impala, von der Band, über die ich, Rosa, heute hier in der rosaroten Welt spreche. Da muss man sagen, ich selber kenne die Band wirklich noch fast gar nicht. Natürlich habe ich mich im Voraus für diese Sendung aber gut vorbereitet und ein paar Hintergrundinfos zu der Band rausgesucht, damit auch ihr sie heute in dieser Stunde besser kennenlernen könnt. Wenn man diese Band bei Live-Auftritten sieht, dann ist es natürlich eine komplette Band. Es stehen mehrere Leute auf der Bühne. Da muss man aber sagen, hinter den Kulissen, also wenn die Songs produziert werden, ist es nicht die ganze Band, sondern eigentlich nur eine Person, nämlich Kevin Parker. Auf der Bühne ist es der, der singt, also der Frontmann von der Band. Der hat 2007 Tame Impala als Psychedelic Rock Projekt gegründet und hat damals schon alles selber gemacht. Das heißt, er hat Songs geschrieben, hat sie dann gesungen und hat auch noch alle Instrumente eingespielt. Das war vor allem zu Hause in seiner Heimatstadt Perth in Australien und er war dort einfach ziemlich oft alleine, auch Richtung einsam und war dann eben der Einzige, wo auch da war, um das alles einzuspielen, was ihm aber mega Spaß gemacht hat und ihn anscheinend auch sehr, sehr fasziniert hat, wie es sein kann, dass am Ende, wenn der Song fertig ist, er der Einzige ist, der da alles eingespielt hat, also dass sozusagen 5 Kevin Parkers gleichzeitig spielen, aber natürlich, dass alles nacheinander passiert wurde. Er hat dann die Songs, die er damals produziert hat, auf MySpace hochgeladen, dieses Musikportal, und wurde da dann von dem Indie-Label Modular entdeckt. Das war im Jahr 2008 und es war ganz schön heftig für ihn, weil dieses Label war eben in der Indie-Szene so das bekannteste oder größte Label. Die haben ihn dann unter Vertrag genommen und da hat er dann auch gleich im selben Jahr 2008 seine erste Single veröffentlicht. 2 Jahre später, als er noch mehr dran gearbeitet hat, kam dann sein erstes Studioalbum Inner Speaker raus. Das war natürlich richtig toll, dass er ein Studioalbum rausgebracht hat, aber er stand dann vor einem Problem, weil er war ja eher wie so eine Ein-Mann-Band, aber wenn er dann richtig Live-Auftritte spielen wollte, hat er natürlich mehrere Musiker dann tatsächlich gebraucht, die das dann zum Leben erwecken, die Musik, die er auf der Platte eingespielt hat. Also hat er Freunde gefragt, die er auch aus schon ganz vielen anderen Bands kannte und die sind seitdem auch mit ihm als Band unterwegs und sind dann eben bei den Live-Auftritten dabei und gehören zu Tame Impala. Damals hat er fast alles selbst gemacht und heute ist es genauso immer noch. Er arbeitet am liebsten alleine und spielt eben die Songs selbst ein und dann kommt eben die Band dazu und dann zeigt er den Bandmitgliedern, wie er sich das so gedacht hat und dann kommt es live dann auch so auf der Bühne rüber, wie er das gerne haben möchte. Wir hören natürlich die verschiedenen Songs uns gleich noch an, denn ich will ja auch vor allem die Musik von Tame Impala ein bisschen besser kennenlernen und da starten wir chronologisch mit dem ersten Album, was ich gerade erwähnt habe, nämlich Inner Speaker. Und einen Song von diesem Album hören wir, der heißt I Don't Really Mind.

Tame Impala hier in der rosaroten Welt mit mir Rosa am Mikrofon und ich will heute in dieser Stunde die Band Tame Impala ein bisschen besser kennenlernen, denn ich selber kenne fast noch keine von den Songs und weiß auch nicht viel über die Band allgemein. Naja, ein bisschen schon, denn vor der Musik habe ich euch schon ein paar Hintergrundinfos zu der Band gegeben, die vor allem aus Kevin Parker besteht, der die Songs ja vor allem schreibt und dann auch produziert. Jetzt möchte ich mir die Alben an sich genauer anschauen. Das sind insgesamt 5 Stück, die wir da vor uns haben. Und das erste stammt aus dem Jahr 2010, von dem auch der Song gerade I Don't Really Mind stammt. Dieses Album heißt Inner Speaker und natürlich habe ich mir ganz viele Rezensionen von sehr vielen schlauen musikalischen Leuten durchgelesen, denn ich selber habe die Alben ja noch nicht ausführlich gehört. Aber das Album hat vor allem Rockanteile und diese psychedelischen Sounds, für die Tame Impala oft so steht und sehr, sehr bekannt ist, die gab es damals schon in dem Album. Da steht auch vor allem eher das Instrumentale im Vordergrund. Natürlich gibt es noch Lyrics, das haben wir ja gerade auch gehört. Er singt ja auch und die geben schon ein bisschen Einblick in das Mindset von Kevin Parker. Die Themen passen auch ziemlich gut zu ihm selber. Ist ein Thema, was oftmals auch noch in den späteren Alben vorkommen wird, ist Zeit. Es geht aber auch um Selbstzweifel, ums Außenseitersein und vor allem ganz groß um das Alleine-Sein, was er in echt ja auch spürt, weil er eben oftmals alleine ist, um die Songs so richtig zu produzieren. Ein Funfact habe ich dazu noch gelesen zu der Produktion von dem ersten Album. Er hat sich nämlich für die Zeit, in der er die Songs geschrieben hat und produziert hat, das Haus Wave House gemietet. Das ist anscheinend ein riesiges Holzhaus mit Blick auf den Indischen Ozean und das soll dann die Inspiration gewesen sein für den warmen und farbenfrohen Sound, den dieses Album Inner Speaker eben hat. Da muss man sagen, Inner Speaker war ja erstmal der Anfang von der großen Geschichte von Tame Impala. Das hat also so das Groundwork getan für alles, was danach kam. Also ein wichtiger Schritt und dann sollte er sich natürlich weiterentwickeln und weitere Songs produzieren. Und da gab es dann gleich dann das zweite Album, nämlich Lonerism, 2 Jahre später im Jahr 2012. Das schauen wir uns gleich genauer an. Davor hören wir aber 2 Songs von dem Album. Als erstes nämlich Mind Mischief und als zweites Feels Like We Only Go Backwards.

Feels Like We Only Go Backwards von Tame Impala hier in der rosaroten Welt. Und Tame Impala, das ist das heutige Thema, denn ihr ZuhörerInnen und ich, Rosa, lernen heute diese Band etwas besser kennen. Gerade habe ich euch schon kurz das erste Album von denen, nämlich Inner Speaker, vorgestellt. Jetzt gehen wir weiter zum zweiten Album aus dem Jahr 2012, nämlich Lonerism, von dem die beiden Songs, die ihr gerade gehört habt, auch waren. Ich habe darüber mehrere Rezensionen gelesen. Die Meinungen gehen da wohl anscheinend auseinander, ob man das Album jetzt mag oder nicht. Aber ich meine, das ist ja bei der meisten Musik so. Davon habe ich mich jetzt nicht beeinflussen lassen. Ich habe eher jetzt ein paar Fakten rausgesucht. Erstmal zum Sound von dem Album. Der ist noch ziemlich ähnlich wie bei Inner Speaker, also vom ersten Album, aber weiterentwickelt. Es gibt noch diese psychedelischen Elemente, die ja ziemlich wichtig sind, auch in dem Genre, wo Tame Impala sich eben bewegt. Und auch dieser 60er, 70er Sound ist noch dabei. Ergibt auch Sinn, wenn man sagt, diese psychedelischen Elemente sind da, denn die stammen ja oftmals aus den 60ern und 70ern. Viele Songs sind ziemlich melodisch gehalten. Es gibt oftmals dann einzelne Instrumente, die dann die Melodiestimmen übernehmen und die dann auch im Vordergrund sind. Zu den psychedelischen Elementen, das ist mir gerade ganz schön gut aufgefallen, bei dem ersten Song von den beiden, die wir gerade gehört haben, wo dann die Musik vom linken zum rechten Lautsprecher gewandert ist. Ich weiß nicht, wie gut ihr das auf euren Geräten, über die ihr Radio Störfunk hört, hören konntet, aber hier im Studio war es auf jeden Fall ein sehr, sehr interessantes Erlebnis. Das unterscheidet diesen Song auf jeden Fall schon mal von den anderen Songs, die ich sonst hier so im Studio höre. Jetzt geht es noch weiter natürlich um auch den Inhalt, wie Kevin Parker das produziert hat. Das Thema ist nämlich vor allem noch Alleinsein, wie schon bei dem anderen Album. Es geht laut Parker um eine Person, die eben realisiert, dass sie dazu bestimmt ist, allein zu sein. Aber jetzt nicht in einem traurigen Sinn, sondern eher in einem positiven, dass man das genießt und dass man es auch braucht, alleine zu sein. Und das ist ja eine riesige Parallele zu ihm, weil er ja immer alleine ist, wenn er seine Songs produziert. Er hat auch gesagt, dass er sich bei diesem Album mehr Freiraum gelassen hat beim Produzieren. Er hat mehrere Dinge ausprobiert und er wollte einen verrückteren, kosmischeren Sound. Ich denke, das eine Beispiel, was wir gehört haben, kann es bestätigen, dass es auf jeden Fall kosmisch klingt, je nachdem, welche Perspektive man darauf anwendet, vielleicht auch etwas verrückter. Das Album hat auf jeden Fall, wie das Album davor auch schon, viele Preise erhalten, zum Beispiel Album of the Year, einmal bei den Rolling Stones Award, aber auch bei den Aria Awards. Und nach diesem Album Lonerism im Jahr 2012 war dann etwas Stille, obwohl er ja eigentlich schon ziemlich bekannt war mit Tame Impala. Der große Erfolg, der war dann trotzdem später da, aber erst 3 Jahre danach mit dem Album Currents aus dem Jahr 2015. Da hören wir jetzt direkt einen Beispielsong raus, nämlich Eventually. Danach gebe ich euch noch ein bisschen Input zu diesem Album, denn ich kann schon mal verraten, der Sound hat sich auf jeden Fall ein wenig weiterentwickelt. Jetzt erstmal Spaß mit Eventually.

Ihr hört hier auf Radio Störfunk die rosarote Welt mit mir, Rosa, am Mikrofon. Und heute geht's darum, dass ich und auch ihr die Band Tame Impala ein bisschen besser kennenlernen. Der Song, den ihr gerade gehört habt, war natürlich von dieser Band von Tame Impala und hieß Eventually. Und der ist von dem Album, das wir uns jetzt anschauen werden. Denn Tame Impala hat inzwischen 5 Studioalben rausgebracht und wir sind jetzt beim 3. angekommen aus dem Jahr 2015. Und das trägt den Namen Currents. Und auch hier hat Kevin Parker, also der, wo vor allem die Songs von Tame Impala produziert und einfach alle Ideen dafür hat, ist seinem Erfolgsrezept treu geblieben, nämlich dass er alleine arbeitet. Die Musik hat sich aber ein bisschen weiterentwickelt. Die Gitarren waren davor dauerhaft eigentlich im Vordergrund bei den anderen beiden Alben. Jetzt haben sie, wie er das selber gesagt hat, nur noch Gastauftritte. Er wollte nämlich laut eigenen Angaben reinere und einfachere Musik machen. Das heißt, jetzt sind eher Keyboard, Bass und vor allem Synthesizer wichtig, was man, wie ich finde, auch gerade schon in dem Lied gut gehört hat. Das hat sich schon etwas anders angehört als die anderen Musikbeispiele, die wir davor hören konnten. Die haben eher noch härter und gewaltiger geklungen als das, was man jetzt hier hören konnte. Das bekannte Motiv von dem Alleinsein ist hier auch wieder da. Dafür ist der Sound aber ein neuer. Es geht um Disco-Funk, Hip-Hop und R&B. Die sollen jetzt auch da dabei sein. Und Kevin Parker hat jetzt, dadurch, dass er bekannter geworden ist, auch Kollaborationspartner, die er dann immer wieder zu sich lässt, denn sie fragen ihn eher an. Also es ist nicht so, dass er andere Leute jetzt anfängt anzufragen, sondern vor allem viele bekannte MusikerInnen, da sind Namen wie Rihanna oder auch Mark Ronson gefallen, die wollen ihn als Produzent bei ihren Songs eben dabei haben. Es ist also ein Riesenerfolg für Kevin Parker und damit auch für Tame Impala gewesen. Trotzdem hat er sich danach erstmal wieder ein wenig zurückgezogen und dann hat es sich wieder ein wenig warten lassen, bis da ein nächstes Album herauskam. Trotzdem muss man sagen, Currents war für Tame Impala wirklich ein Riesenerfolg. Das Album an sich wurde über 1,6 Millionen Mal verkauft und die Streams waren in Milliardenhöhe. Es war also wirklich so eine Blütezeit für Tame Impala, aber ein bisschen kann ich schon verraten, die ist nicht wirklich vorbeigegangen. Es hat nur ein bisschen gedauert, bis da neue Musik rauskam, die an das Album angeknüpft hat, aber ich kann es verraten, im Jahr 2020 war es dann endlich soweit, das Album The Slow Rush wurde veröffentlicht und davon hören wir natürlich auch beispielhafte Musik. Wir starten erstmal mit dem Song Is It True und danach hört ihr direkt On Track und dann geht's weiter mit den Infos hier in der rosaroten Welt.

Tame Impala mit On Track aus dem Album The Slow Rush aus dem Jahr 2020 hier in der rosaroten Welt. The Slow Rush ist das vorletzte Album, was wir uns von Tame Impala anschauen, um die Band etwas genauer kennenzulernen. Wie gesagt, es ist aus dem Jahr 2020, also jetzt auch schon 6 Jahre alt. Es hat aber 5 Jahre gebraucht, bis es dieses Album gab, denn das Album davor war aus dem Jahr 2015 mit dem Namen Currents. Es war also 2020 soweit, ein neues Album war draußen, aber Kevin Parker hat schon 2018 bereits an den neuen Songs begonnen zu arbeiten. Was ich da ziemlich interessant, aber auch erschreckend fand, ist die Geschichte, dass er sich ein Ferienhaus in Kalifornien dafür gemietet hatte, um wieder für sich alleine mit der Musik zu sein. Und er hatte sich dort dann sein Equipment mitgenommen und es sich schön eingerichtet und ist dann schlafen gegangen am ersten Tag. Und dann wurde er nachts von einem Klopfen geweckt und es war tatsächlich die Feuerwehr, weil der Wald um ihn rum in Flammen stand und er wurde gerade so noch gerettet. Und er konnte auch gerade so noch die Festplatte mit den neuen Songs mitnehmen, sonst wären die wahrscheinlich jetzt auch nicht mehr auf dem Album so, wie er sie damals produziert hatte. Zum Glück wurde er gerettet und es ging gut aus und dann hat er eben weiter an dieser Platte gearbeitet. Die ist auch von der Thematik her etwas anders als die 3 Alben davor, denn davor ging es ja vor allem um das Alleinesein. Jetzt ist das zentrale Thema die Zeit. Es geht zum einen um Vergänglichkeit, um Nostalgie, aber er richtet auch den Blick in die Zukunft und auch vom Sound hat er sich weiterentwickelt, nicht nur von den Themen her, die in den Lyrics dann zu sehen sind. Er wird jetzt oftmals in den Artikeln, die ich zu dem Album gefunden habe, als Space Pop bezeichnet, nicht mehr als Psychedelic Rock. Also ist es schon noch ein bisschen psychedelisch mit drinne, aber eben nicht mehr unbedingt der Rock. Man hat es ja gerade noch gehört, ich finde die Musik, die kreist trotzdem noch so im Kreis hin und her von links nach rechts und für mich ist es schon noch psychedelisch gewesen, aber es geht tatsächlich in die Richtung von Pop und es ist nicht mehr wie auch das Album Currents davor so gitarrenlastig. Damit wir das noch ein bisschen besser nachvollziehen können, hören wir nochmal einen Song aus dem Album The Slow Rush und dann haben wir noch ein Album vor uns, das ist letztes Jahr erschienen, ist also ziemlich aktuell. Da gibt es dann gleich im Anschluss auch noch einen Song, der jetzt ganz schön bekannt war von dem Album. Wie der heißt, verrate ich euch nicht, das erfahrt ihr dann gleich nach der Musik.

Dracula von Tame Impala hier in der rosaroten Welt mit mir, Rosa am Mikrofon. Das war der vorletzte Song, den ihr in dieser Sendung von Tame Impala hören konntet, von der Band, die wir heute gemeinsam ein wenig besser kennenlernen konnten. Das letzte Album habe ich ja noch nicht behandelt, das ist Deadbeat aus dem vergangenen Jahr. Das ist das neueste Album von der Band und das geht auch wieder in eine etwas andere Richtung. Das soll wohl eher die Dance-Era von Tame Impala sein. Als ich dazu recherchiert habe, ist mir schon aufgefallen, es gibt ganz schön verschiedene Meinungen darüber. Die meisten sind eher überwiegend enttäuscht, da sich jetzt Kevin Parker und damit auch Tame Impala eben weiter von dem ursprünglichen Psychedelic Rock entfernt haben und wie gesagt eher in die Dance-Richtung gehen, aber auch in eine düstere Disco-Richtung. Ein paar R&B-Sachen sind auch noch mit dabei bekommen und es klingt eher nach Clubliedern, so bezeichnen es zumindest ein paar in den Rezensionen. Es gibt also Kritik vor allem am Stilwechsel und man muss auch sagen, die Erwartungen an das Album waren relativ hoch durch die lange Wartezeit, die die Fans hatten, denn es liegen auch wieder 5 Jahre zwischen dem vorletzten Album und dem neuesten Album, was jetzt von Tame Impala herauskam. Trotzdem, der Song Dracula, den ihr gerade gehört habt, der ist sehr, sehr beliebt und das ist auch einer der Songs, die ich zumindest in Schnipseln immer wieder von Tame Impala gehört habe und deshalb auf die Idee gekommen bin, die Sendung heute über die Band zu machen. Ich hoffe natürlich, ihr konntet die Band genauso wie ich ein wenig besser kennenlernen. Mir hat es auf jeden Fall was gebracht und ich fand, es war ganz schön interessant, die Songs zu hören. Ich werde auf jeden Fall noch ein bisschen weiter in die einzelnen Alben reinhören und die verschiedenen Sounds auf mich wirken lassen. Denn ich glaube, das ist so das Ziel von der Musik, dass man sie auf sich wirken lässt und dann schaut, was sie mit einem macht. Ich fand es auf jeden Fall sehr, sehr entspannt, diese Band kennenzulernen. Mal schauen, in 2 Wochen gibt es die neue Ausgabe von der rosaroten Welt, welche Band oder welche KünstlerInnen ihr dort oder ich auch dann kennenlernen werdet. Wenn ihr hier auf Radio Störfunk dranbleibt, und das solltet ihr auf jeden Fall machen, ist eine große Empfehlung von mir, denn danach sitzt Sigi hier an meinem Platz vor dem Mikrofon in seiner Sendung Kulturiges aus Hohenlohe. Hier auf Radio Störfunk, auf diesem Sendeplatz hört ihr in einer Woche, Dienstag um 17 Uhr, die Sendung Déjà-vu. Mit Lisa, die rosarote Welt, hört ihr in der neuen Ausgabe, wie immer hier in 2 Wochen. Jetzt habe ich noch einen letzten Song für euch vorbereitet, den werdet ihr zwar nicht mehr in voller Länge hören, denn der ist ganz schön lang, nämlich 7,5 Minuten, aber er ist natürlich auch von Tame Impala. Und mit dem verabschiede ich mich jetzt. Ich wünsche euch sehr viel Spaß dabei. Der Song heißt Let It Happen und danach habt noch einen schönen Restlichen Abend und natürlich auch noch eine gute Woche. Ich freue mich, dass ihr heute wieder dabei wart.

0: So, ein fettes Hallo an alle Zuschauer hier bei Radio Störfunk auf der Sendung Russian Radio. So, hallihallo, liebe Leute. Oh. Bei uns geht's hier ein bisschen drunter und drüber. Ich bin wie immer ein kleines bisschen zu spät. Deswegen muss ich erstmal den Rechner hochfahren. Deswegen hört ihr auch aktuell gerade keinen Song, weil der muss erst geladen werden. Also der USB ist drin. So, liebe Leute, heute haben wir eine exklusive Sendung. Das ist keine normale Russian Radio Sendung, sondern heute feiern wir den Vatertag. Also gestern war ja der Vatertag, oder besser gesagt Christi Himmelfahrt, war ja ein Feiertag, deswegen durften wahrscheinlich 80% oder in Deutschland frei haben.
1: Ich glaube alle,
0: gell? Das ist ein bundesweiter Feiertag. Deswegen tun wir das heute nachfeiern sozusagen. Also das Motto der heutigen Sendung ist Vatertag. Und zu diesem Zweck habe ich mir heute Verstärkung geholt. Und zwar nicht nur einfach so Verstärkung, sondern ich habe ins Studio eingeladen den Bernd. Den Bernd kenne ich jetzt seit September letztes Jahr. Und ich gehe ins Spinning. Das ist mein Spinning-Trainer. Und ich war baff, wo ich das erste Mal einen Song gehört habe über Spinning, Spinning in Schwäbisch Hall im Schenkensee. Ich war baff, was ist das für ein Song, seit wann gibt es so ein Lied? Und ich war erstaunt und dazu kommen wir ein bisschen später. Also ich begrüße den Bernd. Bernd,
1: hallo zusammen.
0: Ja, herzlich willkommen hier
1: bei der Sendung. Ich freue mich, hier zu sein.
0: Ich freue mich auch sehr. Es wird eine richtig, richtig gute Sendung. So, jetzt suchen wir noch ein gutes Lied. Ein mega bestes Lied für euch. Moment. Wir hören mal vor. Der Beat läuft. Also Leute, ihr seid hier auf Radio Störfunk, der 97,5 in Schwäbisch Hall und der 104,8 in Gralsheim.
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0: So, liebe Leute, ihr seid hier bei der Russian Radio immer noch. Heute zu Gast habe ich den Bernd eingeladen. Und der Bernd, ich sag's euch, das ist ein Talent, ich bin baff. Erstens hat er seine Gitarre dabei. Und ich glaube, ihr werdet danach wahrscheinlich, wenn ihr ganz, ganz lieb seid, auch was hören. Aber Bernd hat für die heutige Sendung eine mega Überraschung. Ich war baff. Also ich war baff, aber das darf er gerne selber sagen.
1: Ja, ich habe mich so gefreut über die Einladung, habe gedacht, ich kann nicht ohne ein Geschenk kommen. Und ich habe mich tatsächlich heute Morgen, war das ja dann schon, bis morgens um 3.
0: Echt?
1: Habe ich dran getüftelt. Krass. Und ich habe gedacht, wenn ich hierher komme, der Alex braucht ein eigenes Lied. Und ja, es war nicht einfach, weil es muss ja auch passen irgendwo. Ich wusste, dass es so ein bisschen auf Dance Music steht. Und dann, ich habe getüftelt und getüftelt hin oder her. Wie gesagt, es hat fast 4 Stunden gedauert, aber am Ende bin ich dann müdens Augen zugefallen, eingeschlafen. Und ich bin am Morgen aufgewacht und habe als erstes dieses Lied gehört und habe gedacht, Hammer, Hammer.
0: Aber wie? Vor allem, ich bin heute aufgewacht, ich war schon im Mediamarkt, ich musste was besorgen. Und der Mediamarkt hat ab 10 Uhr offen und ich war um 9 Uhr schon da. Weißt? Und dann hatte ich die Stunde, und die habe ich genützt, um das Video zu posten, weißt, auf WhatsApp, was ich so für meine Sendung, dass ich heute live gehe. Und ich habe auch 1,5 Stunden habe ich gebraucht, um das Video so zusammenzuschneiden, die Musik und so alles. Und wo du mir das Lied geschickt hat, das war der Burner. Also das ist hammer, hammer geil. Ich bin sicher, Leute, das wird der Störfunk-Song 2025. Also ich werde alles mein Mögliche tun, um dieses Lied hier in Schwäbisch Hall publik zu machen. Mein größter Respekt, Bernd, ich weiß nicht, woher du all die Infos hast, dass wir 74 Sendungen haben. Du hast die Chefredaktion mit einbezogen. Du hast alles tatsächlich so, wie das ist, dass man hier frei senden kann. Wir sind kein, wie hast du geschrieben, kein, was war das, kein S, nicht SWR, RTL, genau, kein RTL, sondern wir sind frei, bunt und auch, ich kenne das Wort bilingual und heute habe ich so multilingual. Das Wort kannte ich gar nicht. Tatsächlich, Störfunk ist multilingual, Hammer. Mhm. Aber vor allem, da sieht man, wie viel Fleiß du da reingesteckt hast. Das ist, wie soll ich sagen, das war richtige so Reporterarbeit.
1: Ja, es war, ist dann irgendwann ist wie eine Sucht. Also man möchte dann immer noch das andere Wort und dann noch ein Wort und da muss man noch was verändern. Mhm. Und ja, wenn man das am Ende hört, denkt der ein oder andere, naja. Aber bis halt sowas entsteht, wie gesagt, es dauert schon seine Zeit. Ja. Und mhm. Von daher, ich habe mich so arg gefreut, als du mir eine Sprachnachricht zurückgeschickt hast. Ich fand das so wertschätzend. Ich habe es auch meiner Frau gesagt. Endlich mal jemand, der das tatsächlich wertschätzt und auch weiß, was da dahinter steckt.
0: Aber wie? Soll man es vorspielen? Ja,
1: ganz schön viele Vorlaubbären.
0: Und dann unterhalten wir uns gerne weiter.
1: Alles klar.
0: Also Leute, hier der Störfunk-Song 2025. Nur für euch von Bernd. Also hört rein.

0: Echt.
1: Yeah, Leute. Also, das war der Number One Radio-Störfunk-Song. Bernd, vielen, vielen Dank. Mega geiles Geschenk. Echter Hammer.
2: Ja, freut mich, dass es dir gefällt. Ich hoffe, es gefällt auch draußen ein paar.
1: Da bin ich sicher.
2: Ich habe es gestern meinem Sohn vorgespielt,
1: und?
2: Zum Thema Vatertag.
1: Ja.
2: Und dann habe ich gesagt, und wie findest du es? Der ist 25.
1: Mhm.
2: Und dann hat er gesagt, fürs Radio ganz okay.
1: Hast du übrigens gestern was geschenkt bekommen? Beschenken deine Kinder dich
2: ja,
1: noch?
2: Ja, auf jeden Fall.
1: Oder?
2: Ja, es ist bei uns ganz arge Tradition.
1: Mhm.
2: Bei uns wird auch Ostern, werden auch die Geschenke versteckt noch.
1: Ja.
2: Und meine Kinder sind ja 30, 28, 25, die wollen immer noch die Geschenke versteckt haben.
1: Das ist ja geil.
2: Und gestern, ich habe was ganz Besonderes geschenkt bekommen, und zwar ein Buch, ähnlich wie ein Poesiealbum für Erwachsene, aber ich darf das selber reinschreiben.
1: Okay.
2: Und zwar mein Leben.
1: Oh.
2: Und es ist so gedacht, ich kriege ja voll die Gänsehaut schon, wenn ich mal nicht mehr da sein sollte, können Sie dann aus diesem Buch den Enkeln, wenn es mal welche gibt, vorlesen. Und es sind ganz viele Geschichten, kommen da dann drin vor, was der Opa dann so sein Leben angestellt hat.
1: Mhm.
2: Vielleicht, ich schreibe auf jeden Fall den Störfunk rein.
1: Das ehrt mich.
2: Und ja, da darf ich jetzt fleißig drin schreiben, dass es dann auch, wenn es dann mal soweit sein sollte, auch ein paar Seiten hat, wo Text drin steht.
1: Also alleine schon, dass du das Lied Gedichtes hast. Das heißt, dir gefällt es, dir macht es Spaß, auch irgendwie so zu reimen oder einfach Geschichten aufzuschreiben oder eigentlich Songs ist ja eine Geschichte, die man mit Liedern oder mit Musik, mit Noten untermalt, oder?
2: Also ich fange andersrum an, ich schnapp irgendein Thema auf.
1: Mhm.
2: Oftmals, man liest was, man hört was in irgendeinem Interview vielleicht, man sieht auf einem Werbeplakat was, und ab

0: Also der Text ist zuerst, das steht immer in der Gruppform. Mhm. Es gibt dann quasi die Strophe, den Refrain, die Bridge. Und dann kommt die Musik dazu und dann wird natürlich noch das ein oder andere dann umgestaltet, weil es zu hart ist, vielleicht dann drei Buchstaben zu kurz, es geht von den Tönen her nicht. Also dann, da wird dann noch gebastelt und das ist dann das, was natürlich auch die Zeit kostet.
1: Das ist die Fleißarbeit.
0: Das ist dann die Fleißarbeit und die niemand sieht. Da sagt dann meine Frau mal, na jetzt lass es doch einfach mal. Ja, was machst du jetzt noch 3 Stunden? Und dann sage ich, nein, es ist nicht fertig. Ich spüre nichts. Ich spüre es nicht.
1: Ja.
0: Und so war es tatsächlich gestern auch. Ich war eigentlich um 12 fertig, aber ich habe es nicht gespürt. Und wie gesagt, um 3 Uhr bin ich dann eingeschlafen mit einem eigentlich einem guten Gefühl und habe es aber gar nicht mehr auf dem Schirm gehabt. Und das Spannende ist dann immer morgens, ich wache dann auf und denke mir so, jetzt muss ich es anhören.
1: Ja.
0: Und ich fand es okay.
1: Also ganz ehrlich, du untertreibst. Ich finde den Hammer, den Song, der ist Hammer. So, Vatertag.
0: Ja.
1: Ich habe den nächsten Song. Und wie kann es anders sein? Vatertag. Hör mal rein.
0: Sehr schön.
1: Also.
0: Ton ab.
1: Let's go.

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1: So, Leute, das war der Eröffnungssong. Eigentlich war das der geplante Eröffnungssong, aber dadurch, durch das Zeitmanagement, kennt Bernd leider zu gut bei mir. Es sind immer irgendwie 2-3 Minuten, die mir fehlen. So, Vatertag. Und wir haben auch schon den nächsten Song in den Startlöchern. Und zu diesem Song möchte Bernd noch ein paar Sachen erklären.
2: Ja, ich war tatsächlich die... Es gab ja, dieses Lied gab es vor diesem Buch, aber es passt im Endeffekt zu der Geschichte. Und zwar fragt quasi der Enkel seinen Opa, was war eigentlich los? Warum macht ihr eigentlich nichts? Ja, er versteht es nicht. Er sieht es in den Kinderaugen. Und und die Welt oder der Opa hat im Endeffekt natürlich auch keine große Antwort dazu. Mhm. Und er fragt ihn immer wieder, warum ist dieses Unheil in dieser Welt? Alle schauen zu, alle sehen was, aber niemand macht was.
1: Keiner macht was. Ja, das ist auch nicht so einfach zu erklären den Kindern. Klar, die wollen ja wissen, die wollen, warum, wieso, weshalb.
2: Ja.
1: Ja, was wir dazu auch noch sagen wollen, ist, Bernd, du bist ja ein gebürtiger, echter Österreicher. Das heißt, in diesem Lied muss man auch ganz gut reinhören. Das ist so dieser Austria-Pop. Genau, ja.
2: Genau, also gebürtig bin ich in Stuttgart. Also ich bin nicht in Österreich geboren.
1: Ach so.
2: Aber meine Eltern sind 1963 nach Deutschland versetzt worden, sage ich jetzt einfach mal, von Österreich zum Arbeiten und sind dann in Deutschland geblieben. Und somit bin ich auch geblieben. Und ich habe immer noch den österreichischen Pass, meine Kinder auch. Und von daher ist der Großteil meiner Lieder tatsächlich auf diesem, ich komme, oder unsere ganzen Verwandten wohnen in der Steiermark. Und deswegen ist das Lied und die meisten Lieder bei mir tatsächlich auf diesen steirischen Dialekt. Also, weil ich es von dem Ton, von dem Klang her, es hört sich nochmal anders an. Also ich habe es zum Teil dann auf Hochdeutsch geschrieben und auf Steirisch. Es ist unschlagbar. Nein, es ist wie Italienisch.
1: Ja.
2: Ich habe ein Lied, vielleicht können wir das nachher noch spielen, da ist der Refrain Italienisch.
1: Gerne.
2: Und da ist es auch, das ist brutal. Ja.
1: Okay.
2: Also die italienische Sprache ist einfach geboren für die Musik. Ja.
1: Da sagst du was. Ich habe auch einen Song, auch auf Italienisch. Den habe ich für meine Kinder, weil wo die das Lied gehört haben, die fanden es Hammer. Und seitdem läuft das Lied zu Hause rauf und runter. Aber du sagst, Italienisch ist tatsächlich, ja, hat was mit Musik, das verbindet sehr. Aber ist doch schön, dass deine Eltern, obwohl du ein Stuttgarter Jung bist, trotzdem dir das beigebracht haben, wie soll ich sagen, ihre Wurzeln dir auch als Kind weitergegeben haben.
2: Meine Mutter spricht immer noch tiefstes Steirisch, also von daher, da hört, also auf jeden Fall. Bei meinem Vater, der kann gut switchen, der war lange im Außendienst und der kann also hin und her switchen, aber wenn die natürlich zusammen sind, sprechen die tatsächlich Österreichisch. Ja, und
1: das ist dann ihre Muttersprache.
2: Meine Frau ist dann immer so die Erste, die entscheiden darf, Lied ja oder nein.
1: Okay,
2: ja.
1: Genau.
2: Und das dann sagt sie immer, oh, Melodie ist geil, aber sie versteht nichts.
1: So schwer ist es echt nicht. Also ich fand es gar nicht. Also mir hat es gefallen und muss man schon manchmal so ein bisschen reinhören. Das Gute ist, deine Songs, die stellst du ja rein, die hast du mir ja geschickt und du schreibst den Text dazu. Das
2: genau.
1: Ist nochmal, ja.
2: Genau.
1: Das ist nochmal so das Sahnehäubchen, wo man, wenn man was akustisch nicht verstanden hat, dann sieht man es visuell.
2: Ja. Und es sind die Texte alle tiefsinnig. Also ich denke mir oft, wenn da so ein Nummer 1 Hit kommt, wo ich denke, boah, die singen 3 Wörter, das ganze Lied, 3 Minuten 25, sind 3 Wörter drin, wo ich denke, schade, dann hätte ich eigentlich mehr Platz gehabt, um eine Message in die Welt auszusenden.
1: Aber erstaunlicherweise sind solche Songs, wo dann reinschlagen.
2: Genau.
1: Aber nicht nur. Ich habe mich jetzt letzte Woche damit befasst für die Samstags-Sondersendung. Wir sind ja hier im gläsernen Studio, im Froschgraben vor dem Kocherquartier. Und jeden Samstag von 11 bis 13 Uhr wird so eine Sondersendung gemacht. Das heißt, irgendjemand, ein Redakteur, der sich dazu eingetragen hat, freiwillig, macht eine Sondersendung zu seinem Thema, was er ausgewählt hat. Und ich glaube, das ist der 21. Juni müsste das sein, ich schau mal geschwind, Samstag. Und zwar werde ich einfach mal die Nummer 1 Hits Revue passieren seit 1995. Also seit 30 Jahren gibt es Störfunk. Mhm. Das feiern wir dieses Jahr, genau deswegen sind wir auch hier. Ich weiß nicht, bei Twitch könnt ihr es nicht sehen, aber da steht sogar Happy Birthday, ganz groß. Und das wird so eine Sondersendung. Und überraschenderweise, man merkt so von Jahr zu Jahr, dass sich die Musikrichtung ändert, der Stil. Also am Anfang, ab 95, waren so ganz viele auch so Celine Dion, My Heart Will Go On und so, so richtig langsame. Dann wurde es schneller und so die letzten 5 bis 6 Jahre wurde es tatsächlich deutscher. Mhm. Also zum Beispiel, ich habe es gar nicht gewusst, ein Österreicher DJ Ötzi, der hat 2 Nummer 1 Hits gehabt.
2: Okay.
1: Ja. Mhm. Habe ich so auch nicht auf dem Schirm gehabt.
2: Also was ich feststelle, die Lieder werden immer kürzer.
1: Das stimmt.
2: Ja. Also früher, und es gibt keine Solos mehr. Und ich baue tatsächlich mit Absicht, weil ich bin noch tatsächlich aus der alten
1: Oldschool.
2: Und ich fand es damals schon mega geil, wenn dann Solo gespielt wird. Mhm. Und ich verpacke immer noch ein kurzes Solostück immer mal. Also bei vielen Liedern ist da eins drin. Ich weiß, dass die Radiosender dann die über eine bestimmte Länge, die spielen die nicht mehr. Also die Sendezeit ist einfach zu teuer, wenn das 4, 5, 6 Minuten geht.
1: Mhm. Ja. Ja.
2: Deswegen sind die Lieder eben so diese 2,58, 3,15. Mhm. Aber manche Lieder sind einfach so schön von mir, und da muss ich da ein kleines Solo mit einbauen. Vielleicht haben wir nachher noch eins.
1: Nicht nur eins, ich glaube, ich bin mir sicher, nicht nur eins. Ja, aber das ist auch heutzutage dem TikTok und dem Ganzen geschuldet, weil die Leute, die haben da gar keine Geduld, irgendwie ein Lied 5, 6 Minuten sich das reinzuziehen, das ist 2 Minuten höchstens, dann will man schon was Neues. Das ist so diese schnelllebige Zeit.
2: Ja, aber mir reicht da der Text nicht. Mhm. Viele würden sagen, boah, zum Glück bin ich brauche nur 2 Strophen schreiben, aber nein, es ist schon schwierig, dann in 8 Zeilen da eine Message rüberzukriegen. Ja, das ist schon schwierig.
1: Ich war letztens hier, das war auch vor, ich glaube vor einem Monat war ich hier im Störfunk, und da ist ein Kollege, die machen Sendung Triangel on Air, und der hat eine Platte vorgestellt, da lief ein Song 21 Minuten.
2: Ups.
1: Er hat ihn 21 Minuten am Stück laufen lassen. Das ist das Gute hier an Radio Störfunk, wie du es im Song geschrieben hast. Wir sind frei und bunt, und man hat diese Möglichkeit, das auch zu spielen. Also, dann hören wir rein. Ich freue mich.
2: Weiter. Was sagen wir?

0: So, das war der Song Großvater, wo sind wir?
1: Also nicht wo sind wir, sondern was sehen wir?
0: Ah, was sehen wir?
1: Was sehen wir?
0: Was sehen wir? Ah, siehst du? Danke. Ja, tatsächlich hören und ich habe das rausgehört. Aber ihr seid hier auf Radio Störfunk und zwar bei der Sendung Russian Radio. Heute an diesem wundervollen, sonnigen, herrlichen Freitag.
1: Warm.
0: Warm, mega warm, also im Vergleich zu gestern, wo es doch trüb war. Aber wir sind wandern gegangen gestern. Wir haben Rucksack gepackt, ich, meine Frau und die Jungs, und sind von Hessenthal dann über die Klinge und da beim Krankenhaus rüber bis hier Kocherquartier und dann rüber Halle Löwenbräu. Aber um 17 Uhr, ich wusste, dass da Dings Frühschopper ist, aber um 17 Uhr war da niemand mehr.
1: Alles leer getrunken.
0: Ja.
1: Flasche leer.
0: Flasche leer. Oder Fass leer. Das Fass war leer. Ja, am Ende sind wir bei Paul im Biergarten gelandet. Von hier aus auch Paul. Schöne Grüße an dich. War gestern mega. Sind wir, bis der zusammengesessen ist. Mein Schulkamerad. Schön. Wir sind zusammen ja hier im Schenkensee in die Klasse gegangen. Und von daher freut es mich auch sehr, dass er hier den Biergarten in Schwäbisch Hall belebt und auch lebt. Ja. Grüße von hier, von Radio Störfunk.
1: Und wichtig, dass es noch Menschen gibt, die überhaupt arbeiten wollen.
0: Ja,
1: tatsächlich. Und zwar am Feiertag.
0: Ja, ja, ja. Und die haben dieses Jahr sogar extra vorher aufgemacht, weil letztes Jahr hatten die später aufgemacht, und wo die gekommen sind, hat er gesagt, da standen schon 20 Leute und wollten schon was bestellen und die waren gerade am Aufmachen. Deswegen haben die sich dieses Jahr vorbereitet und sind sogar, das ist ja bis 11, die haben um 9 schon aufgemacht, damit die Leute, die ersten kommen.
1: Wunderbar.
0: Wunderbar. Also Leute, ihr hört Radio Störfunk auf der 97,5 in Schwäbisch Hall und der 104,8 in Crailsheim. Ich möchte euch nochmal auch die Internetadresse sagen. Hier, das ist www.störfunk.de. Und wenn ihr da drauf geht, über den Stream, da könnt ihr uns weltweit hören. Das heißt, du kannst sehr gerne auch deinen Verwandten in Österreich, kannst du dann...
1: Servus.
0: Servus, grüß dich. Sag mal das so, oder?
1: Nee. Nein, das ist Schweizerisch.
0: Das ist Schweizerisch. Wer hat's gefunden? Ja, auf jeden Fall... kannst du sie, oder die können uns hören, auch die Wiederholung jetzt nächsten Dienstag. Ja, und wir sind auch auf Twitch. Deswegen siehst du auch so schick aus. Ich habe mir auch extra Frisur gemacht. Ja, man muss auch in der Zeit bleiben heutzutage. Das ist ja nicht so einfach. Wie soll ich sagen? Ist alles so schnelllebig. Ich weiß, wo ich hier angefangen habe. Da habe ich noch CDs reingelegt. Heutzutage, die jungen Leute, die hier Sendung machen, die haben gar nichts dabei. Vielleicht ein Handy noch oder Laptop, wo sie sich per Bluetooth verbinden. Die brauchen nicht mal einen USB-Stick. Ja, aber die Zeit verändert sich nicht nur zum Guten, sondern auch zum Schlechten. Und da hast du auch einen Song drüber geschrieben.
1: Genau, es passt so ein bisschen auch zu unserem Gespräch gerade. Also ja, es geht so ein bisschen um die Umwelt und dass man eigentlich seit 200 Jahren schon weiß, dass mit dem CO2 ja, es nicht zu spaßen ist. Und von daher ist tatsächlich es spannend, dass es wird immer wieder zwar drüber diskutiert, man versucht immer irgendwelche Geschichten wieder drüber zu schreiben, aber so richtig ran traut sich im Endeffekt niemand, es ist nicht populär. Und auf der anderen Seite ist es so, es gibt nur eine Welt.
0: Ja.
1: Also, und wenn wir da nicht sorgfältig damit umgehen, dann geht es irgendwann nicht mehr aus am Ende. Und um das handelt eigentlich der Song.
0: Mhm. Ja, das ist tatsächlich so. Die einen sagen, ja, ist ja eigentlich in Ordnung alles, aber man merkt es schon, dass es irgendwo doch sich das Klima verändert. Definitiv.
1: Ja, es wird, wenn diese Klimaerwärmung stattfindet, wird es noch zu größeren Völkerwanderungen geben, weil du in bestimmten Gebieten eben nicht mehr leben kannst.
0: Mhm.
1: Und was machen wir dann mit den ganzen Menschen in den Räumen, wo es im Endeffekt noch lebbar ist, kein Platz. Ja, keine Chance.
0: Eigentlich weiß man ja gar nicht, Nordpol, Südpol, was da drunter noch ist. Vielleicht ist da auch noch ganz viel Land, wo, wenn die dann alles verschmolzen.
1: Die in Dubai kaufen jetzt das Eis auf jeden Fall mal, bevor es schmilzt. Dann verkaufen sie in Wasserflaschen.
0: Ich habe gelesen, die bauen eine Stadt in der Wüste, ich glaube, wie viel, ohne zu lügen, 200 Kilometer oder so, wo nur aus so zwei Mauern, riesengroße Mauern, wo die einbetonieren und innen drin ist nur eine gerade Straße. Und da sind die gerade dabei, so wie soll ich sagen, die Erde oder das, was die haben, zu verändern, das ist schon krass, schon heftig. Ja.
1: Ja, sieht man, was Geld alles machbar ist mit Geld. Ja, ja, ist schon gefährlich.
0: Tatsächlich. Ja. Also hören wir rein.

0: So Leute, das war der Song 200 Jahre zu spät.
1: Ja.
0: Passt?
1: Passt. Ich mache noch was hier in Österreich heute. Du passt in mein Team.
0: Ah, wunderbar. Was ich noch, Bernd, durchsagen möchte, vielleicht gibt es Zuhörer bei uns, die uns hören und selber gerne hier im Studio anrufen würden und vielleicht auch einen Musiksong haben oder irgendwas, wo die, oder die möchten einfach jemanden grüßen. Das könnt ihr machen, Leute. Wenn ihr hier anruft unter der Nummer 0791 49 38 835, also 0791 49 38 835, also da seid ihr hier direkt durchgestellt, hier direkt zu uns live ins Studio. Ja, vorhin hat der Wolf angerufen und gesagt, also den Song, den findet er Hammer. Den Störfunksong, jawohl, der ist begeistert. Also Leute, wenn ihr auch vielleicht ein Feedback sagen wollt oder auch vielleicht Bernd und sagen, dass er das einfach geil ist, was er macht oder die Songs, könnt ihr das gerne machen. Wir würden uns freuen. Oder?
1: Auf jeden Fall.
0: Auf jeden Fall. So, das Thema der heutigen Sendung ist ja Christi Himmelfahrt oder Vatertag. Und dazu habe ich auch einen Song in meiner Musicbox rausgegraben. Der ist etwas älter, 1998. Ich weiß nicht, ob ihn viele noch kennen. Das ist von der Band Die Dritte Generation. Ich glaube, das war wahrscheinlich der einzige Song bei denen. Und dann, so wie die gekommen sind, waren die auch so schnell wieder weg. Aber der Song, der hat was. Aber der hat was in dem Sinne, ist nicht alles super und alles toll, sondern es gibt auch schwierige Beziehungen zwischen Kindern und Eltern. Also hören wir rein, hier bei der Russian Radio.
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0: die dritte Generation mit dem Song Nie warst du für mich da. So, wir wurden gerade überrascht.
1: Ja, zum Vatertag.
0: Ja, also die Leute, die uns auf Twitch gucken, die haben es gesehen, die anderen haben es nicht mitbekommen. Und zwar, wir haben Gäste. Dein Sohn ist da.
1: Genau, Timothy.
0: Timothy, hi.
2: Hi.
0: So, willst du ihm was ausrichten?
1: Meinem Sohn?
0: Ja.
1: Ja, ich liebe ihn über alles. Er ist richtig gut geworden.
3: Sieht gut aus.
0: Definitiv.
3: Ja, schade, dass seine Freundin nicht kommt. Sieht auch gut aus.
0: Ja. Ja. Er hat die irgendwie im Auto gelassen, hat gedacht, okay, ja. Ich check mal vorher selber die Lage ab. Kann ich die da überhaupt mitnehmen oder kriegt ihr einen Schock? Wie lange seid ihr schon zusammen?
2: Im Oktober 5 Jahre.
0: Ah, dann kannst du die mitnehmen. Die hat bestimmt schon einiges gesehen. Nee, wir haben hier alles ganz ordentlich. Und wir haben noch ein Lied auch.
1: Genau, es handelt sich auch zum Thema Vatertag zwischen den Kindern und im Endeffekt den Erwachsenen. Also nicht zwischen Sohn und Vater, sondern tatsächlich ist das Thema, dass da zwei Generationen aufeinandertreffen, die zum Teil manchmal nicht genau wissen, wie sollen sie miteinander umgehen. Mhm. Ja, und ich denke, jeder lebt so in seiner Welt und das Schwierige ist jetzt natürlich zu versuchen, dass da jetzt irgendwie eine Übereinstimmung in der Mitte, dass wir eine Schnittmenge finden, dass man miteinander eben auskommt. Und ich denke, oftmals wird es wahrscheinlich so sein, dass die junge Generation sagt, was machen die da eigentlich? Ja. Und andersrum ist es dann so, dass so ist, dass die ältere Generation sagt, ja, warum stehen die jetzt eigentlich nicht auf? Ja, also sitzen mit ihrem Handy, gezocke, und. Ist vielleicht die Welt gerade im Moment, lässt sich nicht mehr wegdenken. Und darüber handelt natürlich dieses Lied, zu sagen, okay, wie kommen wir da wieder zusammen? Verstehen wir uns? Mhm. Finden wir da einen Weg?
0: Also das Paradoxe finde ich, dass es von Generation zu Generation sagen die Eltern, wie könnt ihr so eine Musik hören? Wie könnt ihr solche Klamotten tragen? Guck dich doch an, wie siehst du aus? Zieh doch normale Jeans an. Keiner hier, sieht aus wie scheiße Hose oder hast du in die Hose geschissen, so ungefähr. Und das ist tatsächlich, ich erinnere mich noch gut an meine Mutter, wenn ich freitags in die Disco gegangen bin und irgendwann samstags um 22 Uhr dann gekommen bin, um mich umzuziehen und weiterzugehen. Sag, ja, warum hast du nicht angerufen? Ich mache mir Sorgen. Ich weiß, ob es dir gut geht. Sag, ruf doch an, sag, bei mir ist alles gut. Ich komme morgen um 10 Uhr fertig.
1: Ich darf dann eine kleine Geheimnis verraten von meiner Mutter.
0: Ja?
1: Die hat gesagt, du kommst heim, wenn die Lampe draußen angeht.
0: Ja, aber das ist echt so.
1: Ja.
0: Und wo ich sage, mach dir doch keine Sorgen, was ist los? Sag sie, warte, wenn du Kinder hast, wirst du mich verstehen. Und das ist tatsächlich so. Irgendwie ist es so. Also hören wir rein.
1: Ja, Future Kids.
0: Future Kids.

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1: So, meine Lieben, ihr seid hier auf Radio Störfunk, der 97,5 in Schwäbisch Hall und der 104,8 in Greilsheim. Im Internet sind wir unter www.störfunk.de zu hören. Und wie immer, hier bei der Russian Radio, seit 18 Jahren ist es Tradition, dass um 21 Uhr gibt es hier den Love Song um 9. Das ist noch so meine alte Disco-Zeit. Irgendwann zwischendurch kamen so Schmuse-Songs, wo man dann die Chance hatte, ein Mädel einzuladen und mit ihr zu tanzen. Und diese Tradition führe ich fort und übergebe heute das Zepter. Ich freue mich, diesen Love Song um 9 heute nicht nur digital, sondern in real zu hören. Bernd?
2: Ja, es ist einer meiner Lieblingsinterpreten, Reinhard Fendrich.
1: Ja.
2: Und wir waren tatsächlich auch vor 3 Wochen auf einem Konzert in Stuttgart. Hat er dort auch das Lied gespielt. Also ist schon eine starke Verbindung. Und ja, mit diesem Lied möchte ich meine Frau grüßen und ihr sagen, dass ich sie ganz arg lieb habe. Wenn du ein Herz hast wie ein Bergwerk, von Reinhard Fendrich.

0: Danke, danke, danke, danke, danke.
1: Hammer. Richtig, richtig gut.
0: Ja.
1: Schön.
0: Der Fendrich, der Alte.
1: Richtig schönes Lied. Ich bin sicher, deine Frau, die ist auch mega happy.
0: Schauen wir mal, ob sie es gehört hat. Wenn nicht, wir haben jetzt Fans dabei, die es aufgezeichnet haben.
1: Ich glaube, das ist in den letzten 2 Sekunden direkt live rübergestreamt worden. Schön, Bernd, klasse.
0: Danke.
1: So, und wir machen im Programm mit dem nächsten Song. Und zwar ist es ein Lied von Miyagi und Mantrang. Also der Song hat mir ganz, ganz gut gefallen. Ich finde ihn richtig gut, richtig chillig. Also hört mal rein. 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Heute mit meinem Studiogast Bernd live on air. Nur für euch.

0: So Leute, ihr seid immer noch hier bei Radio Störfunk, der Russian Radio. Und der Bernd hat den nächsten Song parat.
1: Genau, er heißt Bevor der Vorhang fällt.
0: Und um was geht's da?
1: Ja, es ist im Endeffekt tatsächlich, dass die Menschheit oft in so einem Automodus läuft und nicht mehr nach rechts und links schaut. Wenn man sie nachher fragt, oftmals, wie bist du eigentlich hierher gekommen? Was ist in der Zwischenzeit in den letzten 200 Metern passiert? Kann dir gar nichts mehr sagen. Und tatsächlich, dass dir nochmal bewusst wird, was kannst du alles verpassen in deinem Leben, wenn du in diesem Automodus bis zum Ende durchläufst? Tatsächlich zu sagen, okay, ich mache jetzt mal einen Cut und gehe wieder einen Schritt zurück und gehe eben achtsamer mit der Situation eben um.
0: Besinn mich nochmal und bin im Hier und Jetzt, oder?
1: Genau.
0: Find mich zurück. Ja,
1: einfach mal den Schritt rauszuwagen. Die Besonderheit an diesem Lied ist, es hat einen italienischen Refrain.
0: Wunderbar. Wir sind ja hier bei der Russian International. Dann ist es der nächste Song, Russian International, präsentiert von einem Stuttgarter Österreicher selbst komponierten und musizierten Song. Also Leute, hört rein, seid gespannt.

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1: So Leute, ihr seid hier auf Radio Störfunk der 97,5 in Schwäbisch Hall und der 104,8 in Greizheim. Ich habe euch ja schon mal die Telefonnummer durchgesagt oder durchgegeben. Das wäre die 0791 49 38 835. Also ihr könnt da sehr, sehr gerne anrufen. Moment, ich teste mal. So, jawohl. Also, die Leitung ist da. 0791 49 38 835. Das ist die Telefonnummer hier direkt. Der heiße Draht, sag mal. Kennst du die Sendung noch?
2: Na klar.
1: Gab's mal früher.
2: Na klar.
1: Der heiße Draht. Kennen wir die das so?
2: Durchbalancieren müssen. Ja.
1: Genau. Ja. Sind eigentlich viele Sendungen heutzutage, wo wegradiert werden. Viel was aktuell gerade so im Fernsehen läuft, aber ich gucke das nicht, aber ich kriege das so in der Zeitung mit, ist dieses so Love Island, das und das,
2: ich finde es
1: Katastrophe, ich auch nicht. So, okay, also Leute, ich habe einen Song habe ich noch, und zwar, ich schau mal, das ist, der Song ist von Contra K. Also Leute, hört rein, der nächste Song von Contra K hier bei der Russian Radio.

0: Heute am Dienstag, den 10.03.2026, begrüßen wir euch zu einer neuen Sendung Dauerbrenner live auf eurem Lieblingssender Radio Störfunk. Max erklärt euch, was ein Volleyballspiel ist.
1: Volleyball ist ein Sport für zwei Mannschaften. Er wurde in den USA erfunden. Jede Mannschaft gehören sechs Spieler. Jede Mannschaft hat ihr eigenes Feld. Dazwischen ist ein Netz gespannt. Der Ball ist ähnlich wie ein Fußball, aber leichter. Man darf den Ball nicht festheben. Man darf ihn nur mit den Fingerspitzen antippen. Man darf ihn auch mit der flachen Hand oder mit beiden Unterarmen schlagen. Jede Mannschaft hat sechs Spieler. Ein Spiel beginnt mit dem Aufschlag. Er schlägt den Ball mit der Handfläche direkt über das Netz gegnerische Feld. Die Gegner dürfen den Ball dreimal berühren, dann muss er zurück ins andere Feld. Eine Mannschaft kann ein Spielzug gewinnen. Der Ball auf der Seite des Gegners den Boden berührt.
2: Dankeschön, Max. Das hast du sehr gut vorgetragen.
3: Kann Christian was fragen?
2: Christian, willst du was fragen? Nein, will er nicht. Max, du hast dir auch einen Musiktitel gewünscht. Wen möchtest du denn grüßen?
1: Jeremy, Elias und meine Tante und meine Mama und mein Papa.
2: Genau. Aber bei der Gelegenheit grüßen wir jetzt auch noch gleich die Klasse von der Frau Knauer und von der Frau Rose in der Friedensbergschule.
3: Soll ich immer machen?
2: Gerne, ja. Weil die hören uns jetzt nämlich zu. Mhm. Und du kannst mal anfangen, alle Namen zu nennen. Wen grüßen wir alles?
4: Eduardo, Jastel, Paul, Alvina, Frau Rose.
2: Der Malik hilft dir.
4: Frau Blank und
2: Malik?
4: Eduardo.
5: Eduardo hat schon gesagt, eben. Aber jetzt kommt Amadeus, Sanaudin, Emilia und Jennifer.
2: Oliver, Mihai. Genau, Jastel natürlich. Ja. Und die Frau Hoffmann grüßen wir natürlich auch und freuen uns, dass die heute zuhören.
4: Ja, wir grüßen noch Frau Erdmann.
6: Lina, Luca.
4: Und wir grüßen noch Frau Erdmann.
2: Frau Erdmann grüßen wir, genau, Mihai haben wir genannt. Frau Erdmann grüßen wir, warum? Warum ist die heute nicht bei uns im Dauerbrennerstudio?
4: Weil die hat was, die muss gehen, die konnte nur am Montag kommen, Dienstag kann sie nicht.
2: Genau, die macht heute Vertretung in der Sonnenhofschule. Okay, jetzt kommt dein Musikwunsch, der heißt?
1: Von 9 bis 9.
2: Alles klar.

0: Heute am Dienstag, den 10. März 2026, begrüßen wir euch zu einer neuen Sendung Dauerbrenner live auf euren Lieblingssender Radio Störfunk. Malik spricht über den aktuellen Stand der Fußball-Bundesliga.
1: Ich erzähle euch etwas zu den aktuellen Ergebnissen der Fußball-Bundesliga. Der FC Bayern München ist Tabellenerster. Er hat 66 Punkte. Eine schlechte Position hat der erste FC Heidenheim mit 14 Punkten. VfB Stuttgart ist auf dem vierten Platz. Gewinnt RB Leipzig das nächste Spiel 3-0, dann rutscht der VfB Stuttgart auf Platz 5 und RB Leipzig steigt auf Platz 4 auf. Luis Diaz ist Spieler des FC Bayern Münchens und er performt sehr gut. Er hat 14 Tore geschossen, Dennis Undav von VfB Stuttgart mit 15 Toren auf Platz 2. Auf Platz 1 ist der Fußballer Harry Kane mit 30 Toren von FC Bayern München. Bei den Torvorlagen ist Michael Olise auf den ersten Platz. Er hat 13 Torvorlagen. Danach kommt Luis Diaz mit 10 Torvorlagen. Mit 9 Torvorlagen kommt Julian Reason geschossen. Es gab in der Bundesliga bis jetzt viele gelbe Karten und auch rote Karten. Mehrere Spieler sind auf Platz 1. Albian Haidiri von STSG Hoffenheim, Arthur Theater vom Eintracht Frankfurt und Erik Martel von 1. FC Köln haben 8 gelbe Karten. Dominik Kor von FC Mainz 05, Fabio Vera von Hamburger SV und Johann Manzibi von SC Freiburg haben alle 2 roten Karten bekommen. Und ich grüße noch jemanden, Frau Becker, die bei uns in der Klasse uns als Praktikanten unterstützt.
2: Dankeschön, Malik. Hast du wieder super gut gemacht. Wir spielen jetzt einen Musikwunsch vom Uday. Du hast dir ja 2 gewünscht, gell? Ja. Einer war für die Mama und einer für dich, oder wie war das?
3: Ja.
2: Welchen spielen wir jetzt?
3: Die runter. Ja, diese.
2: Sahide?
3: Ja.
2: Ufja. War der für deine Mama oder für dich?
3: Die zweite für mich, die runter für mich und die zweite ist für meine Mutter.
2: Alles klar, also jetzt dein Musikwunsch.
3: Und ich grüße noch meine Mutter und meine ganze Familie.
2: Alles klar, wir schließen uns an.
3: Und noch ich grüße ich Marco.
2: Yes.
4: Muchas gracias, afición. Este es para vosotros. ¡Sí!

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1: 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Ali stellt euch Otto, den Halbgeist, vor.
2: Okay.
3: Otto ist der Halbgeist von Schwäbisch Hall. Ein Halbgeist ist ein Schutzgeist für das Salz. Schwäbisch Hall ist eine Stadt in Baden-Württemberg. Die Stadt ist bekannt für Salz. Früher war Salz sehr wertvoll. Man brauchte Salz, um Essen haltbar zu machen. Das Salz kam aus einer Quelle. Die Menschen kochten das salzige Wasser. So blieb das Salz übrig. Die Arbeiter heißen Sieder. Otto passt auf das Salz und die Sieder auf. Er ist eine Figur aus einer Sage. Eine Sage ist eine alte Geschichte. Viele Menschen in Schwäbisch Hall kennen Otto. Man kann Otto als Figur sehen. Er gehört zur Geschichte von Schwäbisch Hall. Er erinnert an die Zeit, als Salz sehr wichtig war. Heute ist Otto ein Symbol für die Stadt. Er zeigt, Salz hat Schwäbisch Hall reich und bekannt gemacht. Otto sieht liebenswert aus, aber lasst euch von seinem Aussehen nicht täuschen. Er ist zwar ein guter Geist, hat aber auch jede Menge Spaß. Auch jede Menge Spaß daran, den Menschen in Schwäbisch Hall Streiche zu spielen. Der Halbgeist war schon immer der Hüter der Salzquelle. Er warnte die Menschen vor Feuer und Hochwasser. Im Mittelalter warnte er auch vor der Pest, einer schlimmen Krankheit. Wenn sich die Menschen früher nicht gut verhalten haben, erlaubte der Halbgeist sich auch böse Scherze. Einen Sieder zum Beispiel, der frech zu ihm war, warf er vom Halbplatz über den Kocher. Auch junge Frauen erschreckte er, wenn sie nachts allein in den Gassen unterwegs waren. Das war früher nämlich verboten. Seinen jährlichen öffentlichen Auftritt fing Samstagabends auf dem Kuchen- und Brunnenfest. 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
4: Dankeschön, Ali. Otto der Halbgeist ist ja auch gerade ein Thema bei uns in der Kooperation Geschichte mit der Klasse von der Frau Knauer. Deswegen kennen wir uns da gut aus. Wir spielen jetzt deinen Musikwunsch. Was hast du dir denn gewünscht?
3: Chicken Banana.
4: Cool. Du kannst den Text ja auswendig, aber der ist auch nicht besonders umfangreich, gell? Sing gerne mit. Wen möchtest du grüßen?
3: Meine ganze Familie.
4: Alles klar.
3: Chicken.

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1: Eine Atombombe ist eine extrem starke Waffe. Sie nutzt die Energie, die in den Rungen vor Atomen steckt. Wie funktioniert das? In allem, was es gibt, steckt kleine Teilchen. Diese heißt Atom. Wenn Atom gespalten wird, wird dabei auf einmal sehr viel Energie frei. Bei einer Atombombe passiert diese Spaltung sehr schnell und kontrolliert. Diese führt zu einer riesigen Explosion, einer sehr starken Hitzewelle, einer Druckwelle, die kaputte zerstört.
2: Die Gebäude zerstört. Eine Druckwelle, die Gebäude zerstört.
1: Gefährlich und Strahlung. Warum ist das so gefährlich? Die Explosion ist sehr stark als bei normalen Bomben. Außerdem bleibt die Unterschied radioaktiv Strahlung noch lange gefährlich und kann die Menschen krank machen. Wurde sie schon einmal eingesetzt? Ja, einmal im Jahre 1945 wurde im Zweiten Weltkrieg zwei Atombomben über zwei japanische Städte abgeworfen. Sehr viele Menschen starben damals.
2: Genau, das waren die Städte Hiroshima und Nagasaki.
1: Ich will noch was sagen, kann ich?
2: Ja, warte, jetzt wollte ich noch dazu was sagen. Also das Gefährliche an der Strahlung ist, dass die unsichtbar ist, gell? Das sieht man nicht, das hört man nicht. Also, und trotzdem ist die Strahlung extrem gefährlich. Jetzt, was wolltest du noch sagen?
1: Ich wollte sagen, wie Christian Oma, kannst du Christian anrufen, weil Christian wartet schon lange auf dich.
2: Alles klar, jetzt spielen wir deinen Musikwunsch,
1: ja.
2: Uday.
1: Ja.
2: Was hast du dir gewünscht?
1: Yamin Yamal.
2: Genau.

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1: Ich mache heute das Thema Adler. Es gibt Steinkopfadler, Wasserkopfadler, Fischadler, die Äste, Mäuse, kleine Hasen, Fische, die tun Nester im Baum und im Berg.
2: Und die Nester, wie nennt man die denn?
1: Horst.
2: Genau.
1: Die legen da drinnen zwei Eier. In den Horst legen die zwei Eier. Die Küken sind weiß. Die werden in 10 Wochen lernen die fliegen. Das Wappen ist Adler immer.
2: In ganz vielen Wappen ist ein Adler abgebildet, gell? Das war ja das Besondere.
3: Auch in meisten in Deutschland.
2: Ja?
3: Ja.
2: Ist so?
3: Ja.
2: Okay.
3: Die kommen nur nachts immer.
2: Was weißt du?
3: Ich kenne manchmal, ich bin einmal in den Wald gegangen, ich habe die gesehen.
2: Du warst nachts im Wald und hast Adler gesehen?
3: Ja. Mit wem aber?
4: Ich auch.
3: Mit Familie, Digga. Achso, stabil. Jetzt machen wir weiter mit Alex.
1: Auf der ganzen Welt gibt's Adler.
2: Wieso hast du dir das Thema Adler ausgesucht? Was hat dich da interessiert?
1: Ich mag die Vögel. Ich mag die Vögel.
2: Okay, hast du schon mal einen echten Adler gesehen?
1: Ja, im Wald.
2: Im Wald auch? Mhm. Und war von euch schon mal jemand im Wildpark?
1: Ja, ich schon, mit meiner Oma und meine Mutter.
2: Mhm, da gibt es ja auch die großen Greifvögel. Da gibt es sogar so eine Show, gell? Wo man dann.
1: Ja, da war ich auch schon mal.
2: Hast du dich getraut? Nee.
1: Nicht?
2: Mhm. Ich habe es tatsächlich mal gemacht.
3: Wow.
2: Aber die sind ja gut trainiert. Okay, wir spielen jetzt deinen Musikwunsch. Was hast du dir gewünscht?
1: Ich weiß nicht mehr.
5: Die heißt Backup.
3: Big Guy
2: heißt der Song und Ice Spice heißt die.
3: Ice.
2: Heißen die Künstler. Wen magst du grüßen, Alex?
1: Meine Mutter und meine ganze Familie.
5: Und mein Spicy.

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1: Und was ist unser nächster Programmpunkt?
0: Die Brandenburger haben eine Zeitzeugen interviewt, die im Jahr 1956 eingeschult wurde.
1: Mhm. Und Telefondienst Udall, wen haben wir zufällig gerade in der Leitung?
2: Ja.
1: Wen?
2: Die Brandenburg.
1: So, jetzt gucken wir mal, ob es klappt. Hallo. Brandenburger.
3: Hallo.
1: Hört ihr uns?
3: Ja,
1: cool. Wir euch auch.
4: Wir sind heute nur zu dritt, weil wir waren gerade bei der Öko-Filmtour und die anderen laufen gerade schon zur Schule.
1: Alles klar.
3: Genau. Ja, wir waren nämlich im Kino heute früh und jetzt haben wir uns mal so ein bisschen auf den Feld zurückgezogen für euch.
1: Die, cool.
3: Paula.
4: Der Nick.
3: Und die Frau Bugay. Hallo.
2: Hallo.
1: Hallo.
3: Okay.
1: Hallo.
3: Ja, dann wollen wir euch mal was zu unserem Beitrag erzählen.
1: Genau.
5: Wir hatten die Schule früher und heute.
4: Und wir haben ein Interview mit Brigitte gemacht.
1: Mhm.
3: Genau.
1: Und warum?
4: Und das wollen wir euch in den nächsten Tagen erzählen, so.
1: Genau, die nächsten Sendungen stellt ihr uns das ganze Interview vor. Warum habt ihr denn die Brigitte interviewt?
4: Weil sie eingeschult wurde in der Zeit und...
3: Nach dem Krieg, ne? Direkt.
4: Ja.
1: Mhm. War das dann 1946, als sie eingeschult wurde?
3: Genau, 1946.
1: Weil ich meinte, auf der Sprachnachricht von dir gehört zu haben, 1956. Deswegen war ich jetzt ein bisschen irritiert. Aber 1946 stimmt.
3: Genau.
1: Hm. Gut.
3: Und sie hat sich bereit erklärt, uns einfach Fragen zu beantworten zur Schulzeit früher. Genau.
1: Toll. Tolles Projekt. Dann hören wir jetzt einfach rein ins Interview, okay?
3: Ja.
1: Genau.
3: Und wir melden uns dann nächste Woche wieder. Viel Spaß euch.
1: Dankeschön.
0: Tschüss.
1: Grüße nach Brandenburg.
0: Tschüss. Schule früher und heute. Brigitte.
6: Ja.
0: Hallo Brigitte.
6: Ja, hallo.
1: Ja, wir wissen ja, dass du 1956 eingeschult wurdest und wir haben in den letzten Monaten ganz viel zur früheren Schule gelernt und jetzt sind wir ganz gespannt, was du uns darüber erzählen kannst. Und jetzt fängt der Nick mal an.
7: Hallo. Brigitte, was hast du? Du hast ja ein rotes, weißes Kleid getragen.
6: Ja.
7: Und wurdest du auch schon mal in die Ecke gestellt?
6: Nein, das war ich nicht. In der Schule, wo ich da angefangen habe, war es ja sehr streng.
7: Ja.
6: Und das eine Mädchen, das musste ganz dringend während des Unterrichts auf die Toilette gehen.
7: Ja.
6: Die musste also pullern. Und da hat sie gefragt, ob sie rausgehen darf. Und dann hat die Lehrerin gesagt, nein, du wartest bis zur Pause. Und dann hat aber die kleine Christa, musste pullern und dann war der Stuhl alles voll, dann musste sie alles sauber machen und dann wurde sie von der Lehrerin bestraft und musste sich eine Stunde in die Ecke stellen. Also ich war es nicht, das war meine Nachbarin Christa.
7: Wurdest du auch schon mal von der Lehrer geschlagen früher?
6: Nein, sowas gab es alles nicht. Ich hatte eine Klavierlehrerin und das war eine ganz strenge. Und wenn ich jetzt nicht richtig gelernt hatte, auf dem Klavier zu spielen, dann hatte die einen, wie sagt man, einen Rohrstock. Und dann habe ich von ihr mit dem Rohrstock eins auf die Finger bekommen. Aber das war Musik, also Musikunterricht. Der hatte aber nichts mit der Schule zu tun. Also in der Schule gab es sowas nicht.
7: Hattet ihr auch freche Jungs?
6: Ja, aber sie wurden damals gar nicht frech. Das war, weißt du, Nick, das war eine ganz andere Zeit. Na klar, wie soll ich denn sagen? die waren auch kleine Raudis und sowas alles. Aber es war doch sehr, sehr, sehr streng. Und die haben sich gar nicht so getraut, wie heute manchmal so aufzumucken. Das haben die alles gar nicht gemacht. Weil wir das auch in der Schule gelernt haben, am ersten Schultag, weißt du?
1: Wir haben uns gerade nämlich deine Geschichte angeguckt, ne, und haben die mal gelesen, die Geschichte.
0: Ja, über das, mein Bucker, deine Hilke, deine Frau.
1: Nee, das ist nicht die Frau, weil wer bin ich denn? Wer bin ich?
0: Frau Bugay.
1: Ja, genau, und Hilke. Wer bin ich von der Frau Brüning oder von der Brigitte, die?
0: Die Tochter von Frau Bugay.
1: Genau, ja, nee, die, ja, ist, ja, genau. Die Mama von Frau Bugay. Ja, wir haben ja noch mehr Fragen. Du wolltest eine Frage stellen, Emily. So, Emily? Frag mal.
8: Die Schule heute.
1: Ja, genau, ne, die Schule von früher. Und du wolltest fragen, war die?
8: Schule groß.
1: War die Schule groß?
8: Groß. Die Schule größer als.
1: War deine Schule groß?
6: Ja, es war so. Nach dem Krieg waren ja die Schulen fast alle kaputt. Und dann mussten wir, hatten wir in der Klasse, also als ich eingeschult wurde, waren wir zum Beispiel 50 Kinder. Und die hatten ja gar nicht so viel Klassenräume. Und da wurde der Unterricht in Schichten gemacht. Die erste Schicht, die kam wegen mir von 8 bis um 11. Die nächste von 11 bis um 2 und die andere Nachmittag. Also so war das. Und dann waren so viele Schüler in der Klasse, also mindestens 50. Und ein Lehrer hatte über den Tag hinüber 160 Schüler. Könnt ihr euch mal vorstellen, die armen Lehrer, wie schwer sie das hatten, ne?
1: Ja, als ob man die anderthalb Schulen hier hat, ja, hier 100 Schüler.
9: Als ob einfach, das einfach so unter den Druck zusammengebrochen werden.
1: Na, das sind sie meistens gar nicht. Ne? Das waren die gewöhnt, dass da viele Schüler sind. Du hattest auch eine Frage, David.
9: Gab es Klassensprecher?
6: Nee, sowas gab es alles nicht. David, sowas gab es alles gar nicht.
9: Ach so.
6: Wir sind zur Schule gegangen, wir waren artig, wir haben gelernt. Und ein Klassensprecher, das kam alles erst später. Sagen wir mal, als ich in der 6., 7. Klasse war. Aber am Anfang gar nicht. Wir waren froh, wenn wir unseren Sitzplatz hatten. Und wenn wir ein bisschen Schulspeisung bekommen haben. Es gab immer Mittag eine Suppe, so eine Brotsuppe. Und da waren wir froh, wenn wir das bekommen hatten. Weil die Zeit war arm. Es war nach dem Krieg und es war alles schwierig.
10: Also vielen Dank, liebe Brandenburger. Das war ein toller Beitrag. Richtig spannend. Also die Schüler hier haben alle gebannt zugehört. Und dem Alex ist sogar was aufgefallen, was seine Mutter auch erzählt hat aus ihrer Schulzeit. Was war das?
11: Mit so einem Rohr auf die Finger gehauen.
10: Genau, die Geschichte mit dem Rohrstock hat meine Mutter auch erzählt, dass das in ihrer Schulzeit, die war auch in der Nachkriegszeit, war die in der Schule. Also nach dem Zweiten Weltkrieg, da waren die meisten Schulen kaputt, hat die Brigitte ja gesagt, durch Bomben zerstört. Und die wenigen Schulhäuser oder Häuser, die als Schule genutzt wurden, da mussten dann halt alle Schüler, alle Kinder rein und unterrichtet werden. Weil die hatten lange keinen Unterricht mehr, eben wegen dem Krieg. Yes. Und was hat sie gesagt? Wie haben die das gemacht? Wie viele Schüler waren in einer Klasse?
0: 50.
10: 50? Könnt ihr euch das vorstellen?
0: Ja, das ist schon krass viel für eine Lehrerin in einer Klasse, weil eine Hälfte
10: Kinder.
0: Weil eine Hälfte macht dann Quatsch und eine andere Hälfte hört zu und was kann man dann machen? Gar nichts.
10: Richtig. Und je mehr, desto schwieriger ist es, da irgendwie einzugreifen.
0: Oder unterrichten.
10: Ja, das hast du richtig erkannt, Malik.
12: Es ist auch zu schwer, wenn man eine krank ist, dann würden alle fast krank.
10: Aber du meinst wegen dem Ansteckungsrisiko, ja. Klar. Wenn da 50 Schüler und Schülerinnen sind.
12: Die kann nicht alle gucken, E-Mail und... Nicht so
0: oder
12: schnell.
0: Kein Medizin kriegen, weil da wahrscheinlich die Medizin sehr teuer waren. Mhm. Da wird es schwierig für den Genoss.
10: Genau, direkt nach dem Krieg war alles
0: teuer.
10: Was machst denn du hier für Geräusche?
12: Ja, nix.
10: War alles knapp, gell? Da gab es wenig Medikamente, wenig Lebensmittel, wenig Wohnraum.
0: Aber zumindest haben die Gott sei Dank überlebt.
10: Genau, das war das Wichtigste. Hast du richtig erkannt, Malik.
12: Aber wie 50 Kinder passen in eine Klasse?
10: Die mussten, weil die hatten nicht so viele Klassenzimmer, dass sie die aufteilen konnten.
12: Wenn wir jetzt alle 50, wir können nicht mal hier einpassen, alle.
10: Das wäre ein Problem, wenn wir hier ins Tonstudio 3 mit 50 Personen rein müssten.
0: Ja, weil das ja jetzt eine neue Generation als das alte Generation.
10: Richtig, das wollte ich gerade sagen. Wir haben so ein Glück, dass wir heute leben können. Dürfen und nicht direkt nach oder während dem Zweiten Weltkrieg.
0: Ja, weil die Schulen waren mal kaputt und man konnte quasi halt nicht so gut schreiben und Papiere und Stifte konnte man sich auch nicht leisten.
10: Richtig, da war Mangel an allem, gell?
0: Mhm.
10: So, wir sind jetzt schon quasi am Ende unserer Sendung. Noch 2 Minuten Sendezeit. Als erstes, ja, Malik, ich weiß, bedanken wir uns mal bei Malik, unserem Studiogast, und der kriegt einen riesigen Applaus, weil er das so toll gemacht hat. Du hast uns so gut unterstützt, Malik.
0: Ja.
10: Und ihr anderen wart auch richtig gut heute. Und Malik möchte jetzt noch ein paar Worte sagen.
0: Also vielen Dank an die Gäste, die uns zugehört haben. Und ja, und ich hoffe, dass ihr noch einen schönen Tag habt und habt viel Spaß.
10: Genau, und wir freuen uns, wenn ihr in 2 Wochen wieder einschaltet, wenn wir die nächste Live-Sendung Dauerbrenner machen. Tschüss!

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2: Mit Ronald Schleif. Bundeskanzler Merz fordert eine nationale Kraftanstrengung für eine bessere wirtschaftliche Entwicklung. Der britische Premierminister Starmer will trotz Rücktrittsforderungen im Amt bleiben. Und Kulturstaatsminister Weimer ist dafür, in der EU die Videoplattform TikTok in europäische Hände zu legen. Bundeskanzler Merz hat zu einer nationalen Kraftanstrengung aufgerufen, um die wirtschaftliche Stagnation im Land zu überwinden. Der Handlungsdruck durch globale Krisen und strukturelle Probleme sei wohl seit Jahrzehnten für Politik, Gesellschaft und Unternehmen nicht mehr so groß wie gegenwärtig, sagte Merz auf dem Bundeskongress des Deutschen Gewerkschaftsbundes in Berlin. Deutschland müsse sich aufraffen, mahnte der Kanzler. Die Entwicklung stagniere seit mindestens 7 Jahren, während andere Länder wachsen würden.
3: Wirtschaftswachstum für sich genommen ist kein Selbstzweck, sondern ist Voraussetzung für den Wohlstand unseres Landes. Ohne Wachstum gibt es keine neuen Arbeitsplätze. Ohne Wachstum gibt es keine Steuereinnahmen des Staates, mit denen wir dann Straßen, Schienen, Schulen, Universitäten bauen können, mit denen wir innere und äußere Sicherheit finanzieren können. Ohne Wachstum gibt es auch keinen leistungsfähigen Sozialstaat, keine gute Gesundheitsversorgung, keine auskömmliche Rente.
2: Bundeskanzler Friedrich Merz, CDU. Der DGB hat skeptisch auf Reformankündigungen von Kanzler Merz reagiert. Viele Menschen hätten den Eindruck, dass hinter den Reformen am Ende des Tages Einschnitte und Kürzungen stehen würden, sagte DGB-Chefin Fahimi an den Kanzler gerichtet. Viele in den Gewerkschaften würden erleben, dass die für die Wirtschaftsbeziehungen in Deutschland grundlegende Sozialpartnerschaft nicht mehr so richtig funktioniere. Ausdrücklich warnte die DGB-Chefin vor einer geplanten Änderung beim Arbeitszeitgesetz. Die Interessen der Betriebe und der Beschäftigten müssten gegeneinander abgewogen und verbindlich geregelt werden, betonte Fahimi. Die umstrittene Einschränkung beim Zugang zu kostenfreien Integrationskursen soll korrigiert werden. Nach Informationen von WDR, NDR und Süddeutscher Zeitung hat sich die Koalition auf einen Kompromiss geeinigt. Paulina Milling.
4: Der Kompromiss sieht demnach ein Kontingent von freiwilligen Teilnehmern vor, bei dem die Kosten übernommen werden. Priorität sollen Gruppen mit besonderem Integrationsbedarf haben, etwa Flüchtlinge aus der Ukraine, sowie EU-Bürger, die für den deutschen Arbeitsmarkt von Bedeutung sind. Im Februar hatte das Bundesinnenministerium den Zugang zu kostenfreien Integrationskursen stark reduziert. Daraufhin war ein Streit mit der SPD entbrannt. Das Innenministerium hatte die Entscheidung unter anderem mit Sparvorgaben begründet. Man wollte die Kurse hauptsächlich jenen bezahlen, die in Deutschland dauerhaft bleiben können.
2: Der britische Premierminister Starmer will trotz Rücktrittsforderungen im Amt bleiben. Bei einer Kabinettssitzung sagte er, in der Regierungspartei sei kein Verfahren für eine Absetzung eingeleitet worden. Das Land erwarte, dass die Arbeit weitergehe. Für die verheerenden Ergebnisse bei den Kommunal- und Parlamentswahlen in der vergangenen Woche übernahm er die Verantwortung. Starmer war massiv unter Druck geraten. Mit Innenministerin Mahmood und Außenministerin Cooper sollen ihm gleich 2 ranghohe Ministerinnen geraten haben, einen Zeitplan für einen Rücktritt vorzulegen. Außerdem hatten weitere Abgeordnete der Labour-Partei öffentlich gefordert, er solle sein Amt aufgeben. Einen Monat vor dem geplanten Inkrafttreten der europäischen Asylreform kommt Deutschland bei der Umsetzung offenbar nur schleppend voran. Das geht aus einem aktuellen Bericht der EU-Kommission hervor. Demnach fehlen unter anderem Kapazitäten für Asylgrenzverfahren, etwa an Flughäfen. Katrin Schmidt.
5: Die Asylverfahren an den Außengrenzen sind der zentrale Baustein der EU-Asylreform. Denn nach einem Asylverfahren direkt bei Ankunft sollen Schutzsuchende mit geringen Aussichten dort festgehalten werden und gegebenenfalls auch von dort abgeschoben werden. Die Analyse für Deutschland ergibt zudem, dass es noch an notwendigen Ressourcen beim sogenannten Screening der Asylbewerber, also der Erstüberprüfung, fehlt. Dazu gehören zum Beispiel auch Gesundheitskontrollen. Die Bundesrepublik müsse zudem auch noch Probleme beim Eurodac-System lösen, in dem Asylbewerber Fingerabdrücke und andere biometrische Daten von sich speichern lassen müssen.
2: Kulturstaatsminister Weimer hat einen Verkauf der europäischen Geschäfte der Videoplattform TikTok an europäische Eigentümer gefordert. TikTok sammle Daten in einem unvorstellbar großen Ausmaß und keiner wisse, was damit geschieht, begründete Weimer seinen Vorschlag bei einem Treffen der EU-Kulturminister in Brüssel. Die EU solle dabei dem Beispiel der USA folgen. Dort musste TikTok sein Geschäft auf Druck aus Washington auf ein Joint Venture mit einer US-Mehrheitsbeteiligung übertragen.
1: Das Wetter.
2: Meist ist es wechselnd bewölkt, gebietsweise gibt es Schauer, vereinzelt Graupelgewitter. Im Tagesverlauf lassen die Niederschläge von Westen und Südwesten allmählich nach und es heitert auf. Die Tageshöchstwerte liegen bei 8 bis 15 Grad.
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1: Heute geht's hier im Störmelder darum, die große Liebe zu finden oder doch eher nur ein unverbindliches Date. So ganz klar ist das beim Online-Dating, worüber Lisa und ich, Rosa, heute am Trendy Tuesday sprechen, ja, nicht ganz immer klar. Deshalb schauen wir uns genauer an, was Online-Dating eigentlich ist, welche Dating-Apps es da so gibt, was dafür und was auch dagegen spricht. Und ganz am Ende geht's dann noch um die sogenannte Swipe-Fatigue, was das damit zu tun hat. Das alles erfahrt ihr gleich und dazu gibt's natürlich auch noch passende Musik. Wir starten direkt mit Baby Queen und Online-Dating.

0: 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Am Mikro sind Rosa und Lisa und wir beide sprechen am Dienstag über Trends. Es ist nämlich Trendy Tuesday. Der Trend, den wir heute genauer besprechen, das ist das Online-Dating, also quasi die moderne Form des romantischen Kennenlernens. Da frage ich mich jetzt zuerst mal, wie viele Menschen nutzen denn überhaupt Online-Dating und kann man wirklich von einem Trend sprechen?
1: Ja, das kann man auf jeden Fall von den Zahlen her, wie viele das nutzen, denn ganz schön viele Menschen nutzen Online-Dating. Da muss man natürlich sagen, manche haben sich mal angemeldet und sind jetzt nicht mehr aktiv und manche haben noch ein Konto und nutzen das auch regelmäßig. Es variiert natürlich von Person zu Person. Laut Statista haben in Deutschland 53% aller Internetnutzer bereits Online-Dating-Dienste in Anspruch genommen. Da gibt es auch nochmal konkretere Zahlen zu den Altersunterschieden. Bei den 25- bis 34-Jährigen hat schon die Hälfte aller Menschen Online-Dating genutzt. Bei den 35- bis 44-Jährigen sind es 38% und bei den über 55-Jährigen sind es dann sehr, sehr viel weniger mit nur 15%, die das schon mal genutzt haben. Man sieht also, es ist trotzdem eine große Nachfrage da und was es nochmal deutlicher macht, Internet- bzw. Dating-Apps sind Platz 1 der häufigsten Kennenlernorte beim Dating, noch vor der Arbeit und übers Freunde kennenlernen. Und durch diese starke Nutzung, die Online-Dating also hat, ist auch der Online-Dating-Markt natürlich wirtschaftlich ziemlich stark. Da habe ich auch ein paar Zahlen gefunden. Zum einen zum Umsatz im Jahr 2025. Allein in Deutschland waren das 112,6 Millionen Euro, die dort gemacht wurden in diesem Online-Dating-Markt. Und weltweit waren es dann 3,8 Milliarden Euro. Also nochmal ganz schön viel mehr. Und die Prognose gibt es auch noch von Statista für das Jahr 2028 in Deutschland, wie stark dieser Markt noch wachsen soll. Laut deren Prognose soll der Umsatz noch auf 309 Millionen Euro in dieser Branche steigen.
0: Also ein sehr modernes Phänomen, das Online-Dating, aber seit wann gibt es Online-Dating eigentlich?
1: Da kommt es ein bisschen auf die Definition an, was für einen jetzt wirklich Online-Dating ist und dadurch variieren natürlich auch die Zahlen. Das erste Online-Dating gab es tatsächlich in den 50er Jahren in den USA namens Happy Family Planning Service und da gab es eben Fragebögen, die die einzelnen Menschen ausgefüllt haben und die wurden dann eben eingeschickt zu der Firma in so damals wirklich noch riesige Rechenzentren, weil damals die Computer manchmal noch so groß wie ein ganzer Bus waren. So war das zumindest in den Artikeln beschrieben. Und diese Riesencomputer haben dann aus einer großen Datenbank dann die Matches rausgesucht, also wer am besten kompatibel wäre. Und die Daten und die Kontaktformulare wurden dann damals natürlich noch per Post zugestellt, weil da hatte nicht jeder einfach so einen Computer bei sich zu Hause rumstehen. Dadurch, dass es in den USA ein ganz schön großer Erfolg war, kam es dann auch irgendwann nach Deutschland und das hatte auch ein ähnliches System. Da muss man aber dazu sagen, dieses Online-Dating war noch ganz schön stark geprägt von strengen Rollenbildern. Zum einen war das dadurch erkennbar, dass nur der Mann die Matches bekommen hat und auch er nur die Möglichkeit hatte, sich zu melden. Also die Frauen haben sich zwar angemeldet, aber hatten nicht die Möglichkeit zur Kontaktaufnahme und der Computer hat auch danach gesucht, dass der Mann älter sein muss als die Frau, dass er am besten besser gebildet ist als sie und oftmals, dass der Mann sowohl die Frau auch aus der gleichen Schicht kam und natürlich merkt man auch da, es ging nur um heterosexuelle Matches, die es damals gab und allgemein war dieses System ziemlich elitär. Es wurde aber immer weiterentwickelt, es gab dann irgendwann auch im Internet online Seiten, wo man sich anmelden kann. Kannte und das Online-Dating, wie wir es jetzt heute kennen, also mit den Apps, das wurde so im Ende der 2000er Jahre entwickelt. Die erste App, die da auf den Markt kam, war Grindr im Jahr 2009 und mit Tinder im Jahr 2012 wurde der Markt dann revolutioniert durch dieses Swipe-Konzept, was jetzt ziemlich modern ist und auch von vielen anderen Apps genutzt wird. Da gehen wir nachher noch genauer drauf ein.
0: Also auf jeden Fall eine spannende Geschichte, wenn man mal so richtig in die Anfänge schaut. Wie ist es denn? Ich bin mir sicher, einige unserer Zuhörer, die haben vielleicht auch noch gar nicht so viele Berührungspunkte mit Online-Dating gehabt. Kannst du uns noch erklären, wie das allgemein funktioniert?
1: Ja, es ist ja bei sehr vielen Apps ziemlich gleich, wie dieser Ablauf ist. Und man muss sagen, eigentlich ist es relativ simpel. Man sucht sich eben eine App raus, die man benutzen möchte und meldet sich dann dort an. Da muss man dann ein Profil erstellen. Also man lädt Fotos von man sich hoch, damit die anderen Menschen wissen, wie man aussieht. Und dann gibt man auch noch Infos über sich an. Meistens den Namen, das Alter. Je nachdem kann man auch mal so den Umkreis angeben, wo man wohnt. Und natürlich sind Hobbys oftmals wichtig oder auch bestimmte Vorlieben. Und vielleicht kann man auch noch angeben, nach was man denn sucht. Sucht man nach einer festen Beziehung oder eher nach was anderem? Und dann fängt man natürlich an, die App zu nutzen. Also man bekommt dann Vorschläge von anderen NutzerInnen und kann dann annehmen oder verwerfen, je nachdem, wie es einem gefällt. Und wenn dann ein Match passiert, dann besteht eben die Möglichkeit zur Kontaktaufnahme und dann entsteht eventuell auch ein Treffen in echt. Das heißt, man geht dann von dem Online-Dating ins Dating im realen Leben.
0: Wir besprechen hier ja das Online-Dating und du hast auch die verschiedenen Apps schon angesprochen, auf die wir gleich hier im Störmal dann noch etwas genauer eingehen. Jetzt gibt's nochmal Musik, nämlich Fall in Love von Juno.

0: Swipe hier im Störmelder auf Radio Störfunk und der Song passt ganz schön gut zum heutigen Thema von Lisa und mir Rosa an diesem Trendy Tuesday, denn wir sprechen übers Online-Dating und da gibt es ja verschiedene Dating-Apps und wie wir vorhin schon erfahren haben, swipet man da ja oft ganz schön arg. Jetzt möchten wir uns diese Dating-Apps aber etwas genauer anschauen und da klären wir erstmal die Frage, wie viele von diesen Dating-Apps es denn überhaupt gibt.
1: Wir haben ja eben schon erfahren, dass die Dating-Apps sehr viele Nutzer haben, dementsprechend viele Anbieter gibt es auch von Dating-Apps. In Deutschland sind es allein mehr als 2500 Partnervermittlungen und Single-Börsen. Da zählen jetzt nicht nur die klassischen Dating-Apps mit rein, die man kennt, sondern eben noch viele, viele weitere. Die Zahl ist von der Verbraucherzentrale aus dem Jahr 2025 und man kann aber davon ausgehen, dass der Markt auf jeden Fall noch ein bisschen wachsen wird, weil es immer wieder neue Apps und auch neue Konzepte gibt. Also gerade die Dating-Apps sind auch ein bisschen im Wandel. Darauf werden wir später noch etwas genauer eingehen. Und was wir ja auch schon erfahren haben, ist, dass der Umsatz jährlich steigt von Dating-Apps und auch das ist ein Anzeichen dafür, dass es mit Dating-Apps noch lange nicht vorbei ist. Es ist so, dass es weltweit keine offiziellen Zahlen gibt zu den Dating-Apps. Ich habe eine Zahl gelesen von 8.000 bis 10.000 Dating-Apps, aber viel mehr kann ich dazu auch nicht sagen.
0: Naja, trotzdem, diese Zahlen, die du gefunden hast, geben uns ja schon mal einen ganz schönen guten Überblick darüber, wie viele es von diesen Apps tatsächlich gibt. Da stellt sich mir aber dann die Frage, wenn es jetzt so ein großes Angebot gibt, wird es denn wirklich genutzt, beziehungsweise welche Dating-Apps werden denn vor allem jetzt genutzt?
1: Am bekanntesten weltweit, aber auch in Deutschland und am häufigsten genutzt ist tatsächlich Tinder. Das erkennt man direkt an dem Logo mit so einer orange-rosanen Flamme, die wahrscheinlich den meisten jungen Leuten auf jeden Fall was sagt. Tinder hat Online-Dating auf jeden Fall

0: jeden Fall revolutioniert. Wir haben schon erfahren, 2012 wurde Tinder gegründet und sie haben tatsächlich auch das Swipe-Prinzip erfunden. Also eben das Prinzip, dass man Kandidaten vorgeschlagen bekommt und dann eben nach rechts wischt, um sein Interesse zu zeigen, also ein Like dazulassen, und nach links wischt für ein Dislike oder eben um Desinteresse kundzugeben. Auf Platz 2 ist dann Bumble. Das ist ein etwas anderes Konzept. Es hat ein gelbes Logo und ist so wabenförmig. Und da ist es so, dass anders als auch bei den allerersten Online-Dating-Plattformen, die es gab, ist es so, dass Frauen den ersten Schritt dort machen. Das heißt, die Frauen sind in dieser App in der Kontrolle und können quasi entscheiden, mit welchem Mann oder ja, sie in Kontakt treten möchten. Platz 3 ist dann Hinge. Die haben so ein Logo, was so ein H ist. Und das sind jetzt erstmal weltweit die bekanntesten und am häufigsten genutzten Apps. Es ist so, dass in Deutschland noch ein paar andere Anbieter eine größere Rolle spielen. Dazu gehören zum Beispiel Parship, Elite Partner, Lavoo oder auch Badoo. Das sind diejenigen, die Statista 2022 in ihrem Ranking noch mit aufzählt.
1: Es gibt also auf jeden Fall schon Unterschiede zwischen diesen Dating-Apps, die da genutzt werden, und natürlich auch von der Häufigkeit her. Wie unterscheiden sich denn jetzt diese einzelnen Dating-Apps konkret voneinander?
0: Es ist so, dass es zunächst mal natürlich Preisunterschiede gibt, was man vielleicht nicht unbedingt auf dem Schirm hat. Dating-Apps sind nicht einfach kostenlos. Man kann sich meist zwar kostenlos anmelden, aber die Nutzung, die ist dann in der Regel kostenpflichtig oder eben nur eingeschränkt möglich, wenn man da jetzt kein Abo abschließt. Man hat dann normalerweise in der App Premium-Funktionen, die hinter einer Paywall sind, das heißt, die erst dann freigeschaltet sind, wenn man eben Geld dafür bezahlt. Und es kann sowas sein wie mehr die Funktion, dass man mehr Chatverläufe eröffnen kann oder dass man telefonieren kann oder Audios machen kann. Verschiedene Sachen einfach, um eben ja an der Dating-App auch Geld verdienen zu können. Dann ist es so, dass sich die Funktionen an sich auch ein bisschen unterscheiden, gerade was auch den Matching-Mechanismus angeht. Sprich, die Algorithmen, die die Menschen eben in den Apps verpartnern, die sind je nachdem ein bisschen unterschiedlich. Es ist auch so, dass es je nach App unterschiedliche Filter und Präferenzen gibt, die man angeben kann. Das heißt, man kann zum Beispiel Kriterien betonen wie Musik oder Astrologie oder viele weitere Kriterien fürs Dating. Die Profile unterscheiden sich auch, die sind mehr oder weniger detailliert, je nach Dating-App, aber natürlich auch je nach persönlicher Präferenz. Und dann gibt es, wie schon gesagt, auch verschiedene Möglichkeiten der Kontaktaufnahme, also meistens tatsächlich über Chat, aber auch anderes ist dann noch möglich. Und worin man zuletzt noch unterscheiden muss, sind die Zielgruppen. Es gibt Dating-Apps, die sich gezielt zum Beispiel an eine bestimmte Altersgruppe richten, zum Beispiel eher junge Leute oder aber auch eher ältere Leute. Es gibt Plattformen für Menschen Ü50, Ü60 und so weiter. Dann ist es so, dass auch die Beziehungsabsichten noch eine Rolle spielen. Das heißt, es gibt Apps, wo eher ernsthafte Beziehungen im Vordergrund stehen und andere, wo es eher um lockeres Dating geht. Auch Lebensstil und Interessen kann da nochmal variieren, je nach App. Und eine Sache, die auch noch wichtig zu erwähnen ist, dass es zum Beispiel auch für LGBTQ+-Dating spezielle Apps gibt, wie zum Beispiel Grindr und Her, die da am bekanntesten sind.
1: Es gibt auf jeden Fall also unterschiedliche Komponenten, auf die man natürlich achten sollte, bevor man sich bei den Apps anmeldet, sodass man auch die möglichst passende für einen selbst findet. Was da natürlich auch wichtig ist zu wissen, sind, welche Vorteile und welche Nachteile Online-Dating aber auch mit sich bringt. Welche das sind, das erfahrt ihr gleich hier im Störmelder nach der Musik.

0: Am Mikro sind Rosa und Lisa hier im Störmelder. Es geht hier heute um das Thema Online-Dating, ein Trend, der Vor- und auch Nachteile mit sich bringt. Deshalb schauen wir uns jetzt noch ganz konkret Pro- und Kontra-Seiten an. Jetzt ist die Frage, wir haben eben schon die ganzen verschiedenen Dating-Apps kennengelernt. Warum werden die denn gerne genutzt?
1: Ja, da gibt es auf jeden Fall immer andere Punkte, die ausschlaggebend sind für die NutzerInnen. Die ich über die Recherche gefunden habe, sind auf jeden Fall alle etwas unterschiedlich. Der größte Pluspunkt, den viele verspüren, ist die Anonymität, die es auf diesen Dating-Plattformen gibt, denn man kann eben selber entscheiden, wie viel man preisgibt oder wie viel man anonym bleiben möchte. Und dadurch, dass man eben nicht so gebunden ist an die Kontakte, also man lernt die Menschen über die App kennen und muss noch nicht seine private Telefonnummer unbedingt rausgeben, kann man dadurch auch eben den Kontakt jederzeit abbrechen, ohne dass man dann Angst haben muss, dass man ständig noch Nachrichten bekommt. Das war zumindest das, was ich zu den Pluspunkten gelesen habe. Außerdem wird oftmals noch angegeben, dass man eben zeitlich ungebunden ist. Das ist natürlich praktisch. Man kann zu jeder Tageszeit diese Partnersuche betreiben und die Kontaktaufnahme geht immer, also egal, ob man jetzt früh morgens wach ist oder mitten in der Nacht, je nachdem auch, wie man eben arbeitet oder was der eigene Tagesrhythmus ist. Es passt eigentlich in jeden Alltag rein und oftmals kann man dann eben schnell schreiben und auch noch eine schnelle Antwort bekommen. Und das ist auch noch der dritte Punkt, den ich gefunden habe. Schnelles und leichtes Kennenlernen, denn diese Hemmschwelle, die ist bei Dating-Apps geringer als im echten Leben für die meisten Personen. Vor allem für schüchterne Personen ist es eben von Vorteil, dass man erstmal nur eine Nachricht senden muss und dann eben schauen kann, was macht der jeweils andere und nicht wie im echten Leben, dass man eben erstmal den Mut aufbringen muss, zu einer Person hinzugehen und dann zu sagen, ja, ich würde mich gerne jetzt mit dir unterhalten.
0: Ja, also es klingt für den einen oder anderen sicher nach einer guten individuellen Lösung. Gibt es aber auch Herausforderungen bei der Nutzung?
1: Ja, die gibt es auf jeden Fall. Also es gibt nicht nur die Vorteile, die ich da gefunden habe. ZDF heute hat auch dargestellt, was passieren kann bei Dating-Apps. Das heißt natürlich nicht, dass das jetzt bei jedem ist. Sie haben 5 verschiedene Punkte herausgefunden, auch mit einer Psychotherapeutin zusammen. Der erste Punkt, den sie dargestellt haben, ist der Druck auf die Psyche. Denn vor allem für Menschen, die sowieso schon ein geringes Selbstwertgefühl haben oder für Menschen mit Angst vor Ablehnung kann Online-Dating irgendwann ziemlich belastend werden, denn oftmals fängt man dort an mit großen Hoffnungen bzw. einer großen Vorfreude, die dann oftmals enttäuscht werden kann, denn, und das ist der zweite Punkt, die Erfolgsaussichten bei solchen Dating-Apps sind eher niedrig. Man hat oftmals leider eher kein Glück bei der Suche und dann hat man eher entweder endloses Swipen oder endlose erste Dates, die eben dann auch ganz schön anstrengend werden können. Und das führt dann auch schon zum dritten Punkt, dass das Online-Dating oftmals auch zeitaufwendig werden kann. Das kann sich irgendwann tatsächlich wie Arbeit anfühlen, weil man ja zum einen regelmäßig eben mit Menschen schreiben muss, wenn man Kontakt aufnehmen möchte. Und wenn man sich dann dazu entscheidet, sich dann auch in echt kennenzulernen, hat man natürlich dann Termine, die reinkommen, vor allem wenn man möchte, dass man sich mit mehreren Menschen trifft und nicht nur mit einer Person. Und dann gibt es noch ein weiteres Hindernis, nämlich dieses ständige Hoffen, das tut nicht unbedingt gut. Das Hoffen und auch das Warten auf einen Traumpartner oder eine Traumpartnerin kann eben Wünsche und Ziele, die man eigentlich hat, schon aufschieben und natürlich auch davon ablenken, was man denn eigentlich schon Gutes in seinem Leben hat. Also, dass man eine gute Beziehung zu seiner Familie oder zu seinen Freunden pflegt oder auch einfach zu sich selbst. Und das kann dann das oftmals überschatten, dass man ja nicht immer eine Partner oder eine Partnerin braucht, um alleine glücklich zu sein. Deshalb gibt es da einen wichtigen Tipp, den ich ziemlich gut fand von der Psychotherapeutin Vera Schweiger. Sie hat gemeint, wenn man beim Online-Dating, also bei der Nutzung vor allem von diesen Dating-Apps merkt, dass es negative Auswirkungen auf einen hat, dann kann man ja auch einfach erstmal eine Pause machen. Und das heißt überhaupt nicht, dass man aufgibt, jetzt den oder die Richtige zu finden, sondern einfach, dass man jetzt erstmal Zeit für sich nimmt und schaut, vielleicht gibt es ja auch im realen Leben jemanden, den man dann zufällig dort findet.
0: Das sind auf jeden Fall Herausforderungen, die erstmal nervig, aber eher harmlos klingen. Kann Online-Dating denn auch richtig gefährlich werden?
1: Ja, da muss man sagen, die Möglichkeit gibt es leider. Denn wie so oft im Internet sind auch dort Kriminelle unterwegs. Es gibt dort Kriminelle, die entweder Beziehungsabsichten vortäuschen, um an Geld zu kommen, oder auch mit Bild- und Videomaterial erpressen, so zumindest die Polizeiberatung. Und da gibt es auch natürlich natürlich wieder einen wichtigen Hinweis. Persönliche Daten wie zum Beispiel die Adresse, das genaue Geburtsdatum oder den Arbeitgeber, die sollte man nicht einfach so direkt mit den ganzen Menschen auf den Dating-Apps teilen und auch auf die Einstellungen in den jeweiligen Apps zum Datenschutz achten. Also dass es nicht anderen Personen dort auf der App so leicht gemacht wird, ist sehr, sehr viel über einen herauszufinden. Und was auch noch wichtig ist zu wissen, auch erste Treffen können gefährlich werden, vor allem eben für Frauen. Die Frankfurter Allgemeine hat dort über mehrere sexuelle Übergriffe berichtet, die im Rahmen von Online-Dating passiert sind, weil oftmals kann man sich ja nicht zu 100% sicher sein, mit wem man sich dort trifft. Deshalb ist es auf jeden Fall sehr, sehr wichtig, vor allem die ersten Treffen immer an einem öffentlichen Ort zu machen, wo man sich sicher fühlt, wo viele Menschen sind. Jetzt nicht einfach an einem Ort, der einem unbekannt ist oder sogar eine fremde Wohnung. Und auch die An- und Abreise sollte man selbst planen, dass man also nicht von der anderen Person abhängig ist, dass man dort wieder wegkommt. Und auch am besten informiert man eine vertraute Person, sei es jemand aus dem Familien- oder Freundeskreis. Einfach, dass man sich sicher sein kann, mir passiert doch dort nichts, weil so sicher kann man sich nicht sein, wer denn jetzt die Person ist, mit der ich mich da treffe.
0: Wenn ihr also Dating-Apps nutzt, dann passt auf jeden Fall auf euch auf. Und vielleicht kennt ihr als NutzerInnen aber auch das Swipe-Fatigue-Phänomen. Auf das gehen wir gleich nach der Musik, nach Le Coeur qui bat, noch etwas genauer ein.

0: Hemlock Springs mit Girlfriend und das passt ganz schön gut zum heutigen Thema am Trendy Tuesday im Störmelder, denn nach einem Girlfriend oder auch nach einem Boyfriend suchen ganz schön viele Menschen bei verschiedenen Dating-Apps. Die haben wir gerade schon beleuchtet und auch die Vor- und Nachteile, welche die Dating-Apps bzw. das Online-Dating mit sich bringen. Ein ganz bestimmtes Phänomen haben wir aber noch nicht bearbeitet und das nennt sich Swipe Fatigue. Was ist das denn genau, Lisa?
1: Swipe Fatigue ist ein englisches Wort und wenn man es jetzt wörtlich übersetzen würde, dann würde es wahrscheinlich so viel wie Wischmüdigkeit dabei rauskommen. Und ich gebe euch jetzt aber noch eine genauere Erklärung dazu. Es handelt sich dabei nämlich um eine emotionale Erschöpfung, die vor allem durch ständiges Wischen und Scrollen in den Dating-Apps herkommt. Es ist so, dass es ein aktuelles Phänomen ist und was deshalb auch in der Süddeutschen Zeitung aufgegriffen wurde. Auch das Magazin Forbes hat über Swipe-Fatigue berichtet und zitiert dort eine Umfrage. Demnach sollen 79% der Gen Z die sogenannte Swipe-Fatigue fühlen, also eine Art Dating-App-Burnout, könnte man auch sagen. Es ist also sehr weit verbreitet mit tatsächlich fast 80% und die Zahlen sind auch sehr aktuell aus dem Jahr 2025. Was dahinter steckt, ist eine große Frustration unter jungen Menschen, die teils schon jahrelang Dating-Apps nutzen und auf der Suche nach ihrem Match sind. Und mein Gefühl ist tatsächlich auch, dass vor allem Frauen diese Swipe-Fatigue haben oder zumindest online offener darüber sprechen, über genau diesen Frust im Dating und im Kontext von Online-Dating. Und irgendwie ist es ja auch ein bisschen paradox, denn wir haben ja schon erfahren, die Dating-Apps spielen eine immer größere Rolle beim romantischen Kennenlernen heutzutage, der Umsatz steigt und trotzdem sind aber irgendwie viele nicht richtig zufrieden damit.
0: Ja, auf jeden Fall eine sehr, sehr spannende Beobachtung bzw. ein spannendes Phänomen, dass es jetzt so auftritt. Aber die Swipe-Fatigue, die kann ja nicht von irgendwoher einfach kommen. Was sind denn dafür die Gründe?
1: 40% der Befragten, die geben tatsächlich an, Schwierigkeiten damit zu haben, über Online-Dating echte Verbindungen zu finden. Es ist mehr so ein lockeres Hin- und Herschreiben, was natürlich auch mal ganz schön sein kann oder ein, zwei Dates und das war es dann aber oftmals. Für viele ist das eben nicht genug und was dazu kommt, sind natürlich auch Fake-Profile und Bots, die den ganzen Prozess noch etwas komplizierter machen. Daneben wird auch viel toxisches Verhalten auf Dating-Plattformen beobachtet, wie zum Beispiel Ghosten, also wenn man einfach nicht mehr antwortet. Es gibt sogenannte Catfishes, also Fake-Profile, die auf Betrug aus sind. Da geht es im schlimmsten Fall am Ende auch um Geldsummen oder um die eigene körperliche und psychische Sicherheit. Auch Lovebombing ist ein Phänomen, was in dem Zuge vorkommt und kritisch zu betrachten ist. Eben die Überschüttung mit Liebe und Komplimenten und allem Möglichen und dann plötzlich eben nichts mehr oder im echten Leben entsteht daraus gar nichts. Es ist so, dass Online-Dating dazu auch noch viel Zeit in Anspruch nimmt. Auch das hattest du, Rosa, bei den Nachteilen ja schon aufgegriffen. Der durchschnittliche Nutzer ist tatsächlich 50 Minuten am Tag auf einer Dating-App. Und das muss man sich mal vor Augen führen, der durchschnittliche Nutzer. Es gibt also Menschen, die noch viel mehr Zeit in den Dating-Apps verbringen. Und der Sinn hinter Dating-Apps geht mit diesen ganzen Nachteilen so ein bisschen verloren. Viele möchten ja, wie gesagt, einen Partner oder eine Partnerin finden. Und da das nicht immer möglich ist, spricht man auch davon, dass Dating-Apps tot sind. Dating-Apps are dead, habe ich in dem Kontext wirklich sehr häufig gelesen.
0: Swipe-Fatigue ist also ein wirklich ernstzunehmendes Problem vom Online-Dating und die Gründe, die du aufgezählt hast, sind natürlich sehr, sehr nachvollziehbar, dass da viele Menschen einfach nicht mehr so viel Motivation dafür haben. Aber es ist also wirklich ganz schön weitreichendes Problem. Welche Folgen für die Zukunft hat es jetzt?
1: Also das könnte zur Folge haben, dass junge Menschen es nun vorziehen, sich im echten Leben kennenzulernen, zum Beispiel auf Partys oder bei gezielten Kennenlern-Events, wie zum Beispiel Speed-Dating-Events, die es in größeren Städten wie Stuttgart gibt. Ich habe auch von Single-Wanderungen gelesen und weiteren Events, die das Kennenlernen im echten Leben möglich machen. Manche melden sich auch konsequent von Dating-Apps ab, Andere, die setzen eher darauf, Apps zu nutzen, die weniger im Mainstream sind und dafür exklusiver. Es gibt zum Beispiel die App Raya, wo vor allem Prominente unterwegs sind und die auch versuchen, den Matching-Prozess zu verbessern. Es gibt Apps, die dann ein personalisiertes und professionelleres Ergebnis vorstellen und tatsächlich auch zum Teil mit psychologischer Expertise arbeiten, zum Teil aber auch KI unterstützt, um Fake-Accounts besser zu erkennen und zu löschen. Die Dating-Plattformen, die passen sich also an. Sie werden meiner Meinung nach nicht verschwinden, aber irgendwie in der Zukunft noch eine Rolle spielen.
0: Es wird also spannend, wie es mit dem Online-Dating in Zukunft aussehen wird. Was auch noch spannend wird, hier im Störmelder sind die Veranstaltungstipps und das Wetter, die stehen ja noch an. Davor hören wir nochmal einen passenden Song zu unserem heutigen Thema von Blond, nämlich Match.

0: die Veranstaltungstipps für Schwäbisch Hall, Crailsheim und die Region jetzt bei uns im Störmelder.
1: Alle Märchenfreunde können sich heute um 15.30 Uhr im Bio-Ritter verzaubern lassen, nämlich mit der Märchenzeit im Ritter namens Märchen zum sich wundern. Der Eintritt ist frei, um eine Spende für Ärzte ohne Grenzen wird aber gebeten. Und heute um 19 Uhr findet das Nachtcafé im Cat statt. Der Weiße Rose Arbeitskreis präsentiert dort literarische Werke von AutorInnen, die sich mit dem Schicksal deutschsprachiger Jüdinnen und Juden auseinandergesetzt haben. Das findet statt im Café Cat auf dem Schweinemarkt in Crailsheim. Der Eintritt ist frei. Für ein Getränk und ein Blut zahlt man 10 Euro.
2: Das Wetter für das Sendegebiet von Radio Störfunk.
3: Heute erwarten euch wenig Sonne und viele Wolken. Die Regenwahrscheinlichkeit, die nimmt über den Tag hinweg allerdings ab. Die Tiefstwerte liegen nachts bei 3 Grad und richtig warm wird es heute nicht, mit um die 10 Grad, und es ist auch vor allem windig draußen.

0: Kennenlernen im echten Leben ist nicht mehr. Oder vielleicht doch? Rosa und ich, Lisa, haben heute am Trendy Tuesday im Störmelder die Trends im Dating beleuchtet, insbesondere das Online-Dating und verschiedene Dating-Apps. Dabei haben wir sowohl Vor- als auch Nachteile gefunden und sind auf das Phänomen der Swipe-Fatigue oder auch Dating-App-Burnout gestoßen. Was soll ich sagen? Alle 11 Minuten verliebt sich ein Single über Parship, alle 60 Minuten läuft auf Radio Störfunk eine andere Sendung. Heute ist das nach dem Störmelder Larry FM mit Musik aus dem Hip-Hop, Soul und Funk. Und wer heute später Lust auf Musik und Bandporträts hat, der sollte zu Triangel Spezial um 19 Uhr einschalten. Damit verabschieden uns und wir wünschen einen schönen Nachmittag.
1: Tschüss!

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Und ich heiße euch hier herzlich willkommen auf Radio Störfunk, der 97,5 in Schwäbisch Hall, der 104,8 in Crailsheim oder online auf störfunk.de den Livestream anklicken. Ja, ich hatte kurz technische Schwierigkeiten. Die Nadel passt nicht ganz auf den Plattenspieler, es kommt nur die linke Seite. Entschuldige mich schon dafür. Aber die Stimme kommt präsent. Ja, genau. Es ist wieder Zeit für Larry FM und heute habe ich richtigen Soul für euch dabei. Also es wird richtig soulig und ja, das sind so ein bisschen auch ja, schon richtige Love Soul. Und ja, deswegen widme ich auch die Sendung auf jeden Fall an dich, Maria. Grüße gehen raus. Und auch der erste Song ist von Freda Payne, A Song For You. Also, ich wünsche euch viel Spaß bei Larry FM mit heute einer ordentlichen Portion Soul für euch. Viel Spaß!

Ja, das ist Larry FM hier auf Radio Stiftung. Und gerade habt ihr The Main Ingredients gehört mit I Can't See Me Without You. Ja, es wird sehr soulig heute. Ja, ich habe schon die nächste schöne Platte vom Label Stax hier auf dem Plattenteller. The Soul Children ist das nämlich mit dem Album Friction. Und das wunderschöne Lied heißt It's Out of My Hand. Ja, zu einem Paar gehören natürlich immer zwei. Und manchmal muss man einfach. Ja, ist der andere dran und so. Soul ist einfach so tief, Leute. Viel Spaß mit The Soul Children und It's Out of My Hand.

Wow, ihr habt gerade Margie Joseph gehört. Oh, die Platte habe ich ganz neu hier und ich bin total begeistert. Die hat noch viele andere wunderschöne Songs. Mal schauen, ob ich später noch einen spiele. Aber genau, was ihr gerade vorher jetzt gehört habt, war Margie Joseph mit dem Song I'll Take Care of You. Puh, was für eine Soul-Nummer. Die Frau kann wunderschön singen. So, und ich bleib noch richtig smoothen Soul, nämlich jetzt. Jetzt wird's echt entspannt nochmal. Ich habe Isaac Hayes dabei. Und einen Song, den feiere ich echt sehr. Ist Going in Circles. Auch wieder, ja, wunderschöne Bedeutung, dass man sich einfach manchmal auch im Kreis dreht. Man kommt nicht los oder sonst was. Ja. Going in Circles. So wie Isaac Hayes. So, der ist verpackt. Also, hört rein bei Larry FM.

Ihr seid hier bei Larry FM und habt gerade schon eine wunderschöne Portion Soul abbekommen. Oh yeah, das letzte, was ihr gerade gehört habt, war Isaac Hayes mit Going in Circles. Ja, ein bisschen deep der Song. Tja, so ist manchmal einfach auch Soul. Insbesondere heute. Ja. Natürlich habe ich auch ein bisschen Hip-Hop eingepackt und ich habe echt ein wunderschönes Album erst bekommen. Und nämlich auch von einem Rapper, den ich echt euch empfehlen kann und das ich euch heute wunderschön zeigen und präsentieren will. Nämlich geht es um Addo G. Der Rapper ist schon echt lange am Machen. Ich habe auch noch ein Album da, das spiele ich nachher. Jetzt aber erstmal das Album, was ich hier habe, ist Addo G 500 Miles. Und ja, ihr hört gerade schon den ersten Song, Be Quiet, das ist nur das Instrumental jetzt. Das ist wunderschön, das ist eine Doppel-LP. Kommt mit. Tja, und ich möchte euch den Titelsong spielen, 500 Miles. Der ist zusammen mit Kelly Moonstone, noch eine Sängerin. Und nicht das Original, sondern den Beat Warrior

der Parental. Habe ich auch schon ein paar Mal in der Sendung gespielt. Ein wunderschöner Beatproduzent aus Paris, soweit ich weiß. Tja, genau. Aber diesmal ist jetzt ein Beat Warrior Remix. Also viel Spaß mit Edo G und 500 Miles mit Kelly Moonstone.

mit Too Much to Live For. Ein absolutes Muss, dieser Song. Und ich muss sagen, NOG hat echt immer wunderschöne Messages rauszuhauen. Wie zum Beispiel Too Much to Live For, Mann, der gerade eben lief. Puh, unglaublich. Den Song habe ich echt hoch und runter gehört. Und gehört meiner Meinung nach wirklich in eine Dauerplaylist. Tja. So, ich spiele jetzt noch einen Song und zwar Be Quiet vom neuen Album 500 Miles von NOG mit Parental zusammen. Und ja, der Song ist echt auch knallig. Vorhin habt ihr das Instrumental gehört, aber jetzt wollte ich das nochmal mit Rap machen. Man muss sagen, Parental hat auch richtig schön, ja, schön am Scratches machen, Mann. Also hört euch einfach diesen Song an. Also viel Spaß. Danach gibt's noch ein bisschen, ja, ein bisschen mehr Funky Sound noch. Also, NOG mit Be Quiet. Viel Spaß.

So, ja, das war Edo-Chi mit Be Quiet. Tja, und jetzt zum Schluss wird's nochmal ein bisschen funky. Ja, ich habe eine Platte dabei, die ist gar nicht so alt, aber die ist echt super. Soul Jazz Orchestra heißt es. Und der Song heißt Sky High. Von 2019, hört's euch rein, hört's euch an. Unglaublich, man denkt gar nicht, dass der Sound von da kommt. Viel Spaß.

Ja, ihr hört Larry FM und gerade habt ihr The Bar Case gehört mit You Made a Change in My Life. Ja, alte Disco-Nummer 1982, habe ich auch schon des Öfteren gespielt. Das ganze Album heißt Propositions und lohnt sich definitiv. Also es hat noch einige andere Hits drauf, die man sich sehr gerne anhören kann. Ja, ich habe jetzt noch ein Abschlusslied. Das ist für mich irgendwie ein besonderes. Das habe ich sehr gern gehört. Faith, Hope and Charity, so heißt die Band, mit dem Album Life Goes On. Und ja, ich habe ja schon gesagt, die Sendung ist heute für Maria und der Song passt jetzt noch perfekt. Just wanted to say I love you. Soulige Nummer, aber wow, die geht flott voran und hat eine schöne Melodie. Ich wünsche euch damit jetzt viel Spaß mit Just Wanted to Say I Love You. Wir hören uns in 2 Wochen wieder. Bis dahin, ciao, ciao.

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1: Willkommen zu einer weiteren Ausgabe von Störfunk Live, wo wir euch Mitschnitte präsentieren. Und wenn ihr aufmerksam zugehört habt in den letzten Wochen, dann merkt ihr, sind wir bei der dritten Sendung des Rock for Gambia Festivals in Öhringen aus dem Jahr 2023. Und heute sind wir am Festival Samstag, das war der 5. August, angelangt. Und fälschlicherweise habe ich in der letzten Sendung gesagt, euch erwartet heute ein Mitschnitt von Blind Date und Keep Alive. Das stimmt nur zur Hälfte, denn irgendwie fehlt die Aufnahme von Blind Date. Das mit dem Date hat da nicht wirklich geklappt, aber ich kann euch vertrösten, es gibt eine lange Aufnahme zu hören von der Band Keep Alive. Fast 2 Stunden jetzt für euch. Störfunk Live aus dem Rock for Gambia Festival 2023.

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Ja, Öhringen, hallo. Und Dankeschön, dass ihr schon da seid für Rock for Gambia. Coole Aktion hier, jedes Jahr wieder. Ja. Rock for Gambia, und wir dürfen dieses Jahr dabei sein. Und es ist für uns eine Ehre, hier für euch zu spielen, für Gambia zu spielen. Ja. Drum, machen wir jetzt was Leises.

Time to Wonder. Dankeschön. Yeah! Wir haben eine riesige Setlist. Ja? Wir dürfen aber nur bis 8:45 spielen. Ja? Und dann kommt was ganz Besonderes. Wer, verrate ich noch nicht. Da hinten sitzen so die Jungs.

Elevama, dankeschön. Öhringen, dankeschön. So, gehen wir mal ein paar Jährchen zurück. Okay?

0: Das war schon gar nicht schlecht, aber da geht noch viel mehr.
1: Die linke Seite. And I like, and I like. Ich glaube, irgendwie ist noch nicht warm.
0: Ja, wir gucken mal. Jetzt gucken wir mal. Achtung, langsam.
1: Nochmal.
0: Jetzt machen wir mal nur die Männer. Achtung, Männer. Gleich. Nur die Männer. So laut es geht, okay? Eins, zwei. And I like it.
1: Die Starken. Aber
0: so, jetzt noch, die Frauen.
1: Noch stärker sind die Frauen.

0: Ja, Öhringen, danke schön.
1: Öhringen, das war schon nicht schlecht. Vielen Dank.
0: Wir üben jetzt noch ein bisschen. Ja, jetzt machen wir was Langsames. Ike und Tina Turner haben das Liedchen auch schon gemacht. Da oben sitzen sie jetzt alle, die Guten.

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Dankeschön. Und jetzt kommt mal so eine richtig schlechte Überleitung. Ja? Weil ich glaube noch daran, dass ihr irgendwann mal aufsteht und zu uns hier vorkommt. Ja? Und deswegen muss der Sänger so eine Überleitung zum nächsten Lied machen. Wenn ich dran glaube, dann bin ich ein Believer.

0: Dankeschön.
1: Aber belieber.
0: Danke euch zwei, dass ihr schon da seid. Cool. Gut, das nächste Lied ist von CCR. Luis, das sind glaube ich bloß zwei Akkorde. Drei? Okay.

0: Yeah.
1: Danke.
0: Genau, spielt mal hier einen Takt. Vielleicht haben wir übrigens schon so weit, dass wir es probieren können. Der Tisch. Ihr müsst mit anfangen. Eine kleine Polonaise.

Ihnen vielen, vielen Dank. Jetzt haben wir ein bisschen was Englisches gemacht. Wir springen jetzt in unseren nächsten Set und machen jetzt ein bisschen was Deutsches. Für euch. Jede Nacht um

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0: Yeah, lauter.
1: Sollen wir noch mal?
0: Yeah.

0: Dankeschön.
1: König von Deutschland, Rio Reiser. Wir kommen hier aus dem Jagsttal. Und da ist ganz nah. Wie heißt die Burg? Sag mir's. Das sind Schlossfestspiele. In
0: Jagsthausen.
1: In Jagsthausen. Ja. Und da spielt Rio Reiser. Ja? Ich muss meine Frau noch überzeugen, dass wir zusammen da hingehen. Sie muss zahlen, ich höre mir es an. Okay.

Dankeschön, Öhringen. Wie wär's? Kommt doch noch einen Schritt zu uns vor. Ja? Das war ein Schritt. Wunderbar, die zwei Jungs hier. Ich muss sagen, die bezahlen wir, dass sie vorkommen. Die gehören zu uns. Ja, es wäre cool, wenn die Mädels auch einen Schritt... Ah, wunderbar, danke. Dafür kriegt ihr jetzt ein Kompliment von uns. Ja.

0: bist und
1: sehr schön, Öhringen.
0: Ihr seid ja schon komplett willenlos, oder? Christian!

0: Ja, danke, Öhringen, danke. Ja, Rock for Gambia. Ist eine geile Hausnummer. Ja? Was haben wir ein geiles Lied da dazu? Ist ein bisschen anders. Ich bin Ausbilder, ja? Bei einer Firma hier in der Gegend, ja? Und ich habe viele Jungs aus Gambia schon in der Ausbildung gehabt. Bei meinem Schwiegervater daheim sind zwei in der Einliegerwohnung, Kebe und Adama. Ja? Das funktioniert wunderbar in Deutschland. Ja, wir können die integrieren, wir können helfen, wir sind dabei.
1: Timo, ich habe gerade eine Idee gehabt. Wir haben jetzt noch 45 Minuten. Eigentlich könnten wir mal testen, ob das der Sepp 45 Minuten durchhält.
0: Okay, 45 Minuten soll der Sepp. Sepp ist der Passer, soll das jetzt hier machen.
1: Nee, Quatsch.
0: Aber da muss ich 45 Minuten Witze erzählen.
1: Nee, dann spielen wir lieber.
0: Öhring, vielleicht könnt ihr uns helfen. Es kommt nach einer Stelle, da müsst ihr mitsingen. Okay, das geht an. Und Öhringen?
1: Sehr gut.
0: Öhringen, ich verrate euch jetzt was. Das ist die einfache Melodie, wo ihr singt. Ihr müsst nachher Worte singen. Worte. Nicht nur dü-dü-dü-dü-dü-dü-dü-dü. Ja? Ich höre jeden falsches Wort.
1: Aber eigentlich nur zwei, gell?
0: I like to...
1: Nee, du musst ja nur zwei singen. Verrat nicht so viel.
0: Verrat nicht so viel?
1: Fang an.
0: Okay. Dann fange ich jetzt an.

0: euch jetzt, wie es weitergeht.
1: Örin, seid ihr da? Ich hab schon gehört, ihr könnt ein bisschen singen. Ich mach mal einen Stöpsel von meinem In-Ear raus, dass ich euch richtig gut höre. Öhringe, wir brauchen jetzt eure Unterstützung. Der ganze Spitalhof muss jetzt mitsingen. Und ganz Öhringen muss hören, dass ihr mitsingt. Das ist ganz einfach, es sind nur zwei Worte. Ich fange an, ihr wisst, was kommt.
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1: Halt mal.
2: Okay, ich bin
1: also
2: ruhig.
1: Das war schon gut, Öhringe.
2: Ich steh auf.
1: Aber es war noch nicht zufriedenstellend, okay?
2: Achtung, also, hier ist nass, ist glatt.
1: Ich weiß hundertprozentig, ihr könnt mehr. Öhringe, ich glaube an euch. Ihr könnt viel, viel mehr. Achtung, Achtung. Macht euch bereit. Trinkt nochmal einen Schluck. Gleich geht's los.
2: Prost.
1: Achtung.

erste Strophe und auch die letzte Strophe. Noah ist mein Sohnemann, er hier. Er sagt immer, Papa, was singst du so ein scheiß Englisch? Sag ich, ich hab keine Ahnung. Es hört sich aber gut an anscheinend.

0: Hör, ihr könnt doch. Ja? Ja, es ist so halb lebendig. Ja, wir können noch. Also,
1: Jörg,
0: also jetzt voller Inbrunst. So laut ihr könnt. Achtung!
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0: Danke, Öhringen, das war sehr schön.
1: Danke schön. So, eigentlich bin ich ja mehr der Sofa-Rocker. Ja, der daheim auf dem Sofa sitzt, der Gitarre.
0: Weil du das Sofa-Rocker bist, überspringen wir die.
1: Sollen wir das Lied überspringen? Ja, ja. Das ist ja langweilig. Ach Mann, ich hätte jetzt gern was Schnulze.
0: Ja, nee, wir mal. Ich glaube, wir bleiben im Tempo. Ist besser.
1: Was wollen wir dann? Shut up, sagt er zu mir.
0: Nein, shut up and dance ist der Song.
1: Bin ich halt ruhig. Okay. So, jetzt bewegt euch mal ein bisschen.

klatschen. Ja. So ist es schön. Wir klatschen, wir gehen.

0: Ja, yeah, Irving, ich brauche einen Schluck. Habt ihr alle genug zu trinken? Ja, denkt dran, es ist für einen guten Zweck. Und wenn man so nach 3, 4, 5 Bier sich das 6. oder 7. bestellt, dann freuen sich die Kinder in Gambia und ihr fangt an zu strahlen. Das verspreche ich euch.
1: Und vor allem können wir dann nachher bei Blind Date richtig abfeuern. Macht mal Applaus für Blind Date, die Band danach und
0: Blind Date!
1: Hey, sehr geil.
0: Ihr dürft nachher übernehmen. Wir haben jetzt noch so eine halbe, dreiviertel Stunde, nee, eine halbe Stunde nur noch. Und dann kommt Blind Date für euch. Aber jetzt dürft ihr mal ein bisschen mitmachen.

Es geht lauter.

Hey, normal haben wir schon lange eine Pause gemacht, aber wir haben gedacht, wir machen keine Pause. Wir machen hier durch. Die 2 Stunden für euch sind für euch.

Sieht aus. Dankeschön. Öhringen? Your sex is on. Ja, dankeschön. Boah, bin ich am Arsch, ey. Geht es noch weiter so?

0: Dankeschön.
1: Danke. Hey, können wir mal langsam was Langsames spielen? Nee, noch nichts Langsames? Okay. Aber wir haben nur noch 5 Minuten oder so. Dann ist Umbauphase. Ihr wollt ihr das jetzt echt? Okay.
0: Ja, wir kommen ein bisschen unter Zeitdruck, Timo.
1: Okay, dann machen wir das. Ich brauche schon ein Handtuch. Fangt auf jeden Fall schon mal an, ich muss auch was trinken. Übrigens, ein geiles Lied zum Mitmachen. Und vor allem müsst ihr mir helfen, weil ich nicht mehr so hoch komme. Ich gebe es offen und ehrlich zu.

0: Dankeschön. Okay. Menno, was wollt ihr jetzt noch spielen? Sollen wir aufhören? Nein. Ich habe eine Frage. Ihr dürft jetzt entscheiden zwischen Roxette und Neil Young. Roxette oder Neil Young?
1: Wer ist für Roxette?
0: Ja, ihr müsst schreien. Ich kann nicht zählen. Ich habe ein Problem.
1: Wer ist für Roxette? Wer ist für Neil Young? Also.
0: Scheiße.

0: Dankeschön.
1: Dankeschön, Öhring.
0: So, wir machen jetzt noch was von den Hosen, weil wir hören es wirklich langsam auf. Öhringen, ich möchte mich noch bedanken bei euch. Ich möchte mich bei Rock for Gambia bedanken. Und ich hoffe, ihr lasst noch richtig Asche hier liegen. Unsere Asche, unsere Gage ist hinten in der Kasse drin. Wir kriegen nichts. Trinkt für uns, trinkt für Gambia. Und ich stelle jetzt uns noch kurz vor, so ganz schnell, so ganz kurz. Ich fange mit der Rhythmusfraktion an. Am Schlagzeug. Unsere Drum Machine, Mr. Christian Feser.
1: Dankeschön, Öhring.

0: Ja, warum? Es ist mein Sohnemann. Es ist Noah.
1: Ja, Öhringen, ich sag auch vielen Dank, dass wir hier sein durfte. Öhringen für euch am Gesang, er hat es vorhin selber erwähnt, unser Sofa-Rocker. Wir sagen ganz liebevoll Papa Bär zu ihm. Für euch der Timo am Gesang.
0: Ja, yeah, danke schön. Ich darf aber zwei nicht vergessen. Der Mann mit dem Riesenbart, der mixt uns hier den Sound auf die Ohren. Ja, das ist unser Tom. Und nicht nur wir haben Sound auf den Ohren, sondern auch ihr habt Sound auf den Ohren. Am Mischpult ist der Mark Sille. Dankeschön, Mark.

0: Hey, wir haben noch 2 Minuten.
1: Jetzt machen wir einen Song noch, Timo.
0: 2 Minuten, einen Song machen wir noch.
1: Keiner lieber.
0: Ja, wir machen jetzt einen Song, der passt zu hier.
1: Weil es zum Thema passt, alle Nazis sind Arschlöcher. Wir sind froh, dass wir hier spielen durften, Öhringe, vielen Dank.

0: Öhringen, vielen Dank. Viel Spaß mit Blind Date jetzt für euch, die Bühne rücken. Danke, Öhringen. Ciao.
1: Guten Abend, Öhringen.
2: Das müssen wir nochmal machen. Guten Abend, Öhringen.
1: Okay, wir zwei hier oben sind mitverantwortlich für den heutigen Abend. Mein Name ist Jürgen.
2: Jochen.
1: Und wir haben eine gute und eine schlechte Nachricht, wobei die schlechte gar nicht so schlecht ist, denn die schlechte ist, wir erwarten ein paar Regentropfen heute Abend. Da lachen wir drüber, oder? Die gute Nachricht ist, ihr seid im richtigen Konzert. Also, laut Regenradar, es gibt ja so viele Apps hier und alle sagen so, die anderen sagen so, ist anscheinend jetzt ein bisschen Regen angesagt und dann um 21.45 Uhr ist alles wieder schön.
2: Wir lassen uns die Stimmung nicht verderben. Wir rocken den Spitalhof heute Abend weiterhin.
1: Okay, wir haben hier gehört, Keep Alive. Nochmal einen fetten Applaus für Keep Alive. Alle Bands, die hier heute und gestern gespielt haben. Für uns, für Rock for Gambia, nicht umsonst, sondern für wenig Geld. Und was das Schöne dran ist, Tom, komm mal her, ganz kurz. Sie kommen alle von der Gegend hier. Wo kommt ihr her?
3: Ja, also wir kommen aus Westernhausen, aus Waldenburg, aus Sindeldorf, ja, aus Mallach. Ja, mehr aus dem Jagsttal eigentlich.
1: Aber ich komme aus Öhringen. Auch nicht, und deswegen ist ganz toll, dass wir lokale Bands hier haben, die uns unterstützen für Rock for Gambia.
2: Rock for Gambia, die es vielleicht noch nicht kennen, die Gambia-Hilfe Hohenlohe. Sind jetzt im 24. Jahr, nächstes Jahr großes 25-jähriges Jubiläum. Und dies ist unser 18. Benefizkonzert. Ich möchte es nochmal betonen, alle Bands gestern und auch heute spielen für Umme. Die kriegen keine Gage, machen sie alles für die Kinder in Afrika.
1: Also, wir haben jetzt noch 15 Minuten.
2: Die Getränke, die ihr alle möglichst in großen Mengen konsumieren sollt, sind alle gesponsert. Das heißt, das ganze Geld, was ihr hier esst, also für Essen ausgeht und für Trinken ausgeht, geht 1:1 nach Afrika. Auch das Essen ist gesponsert. Das ist unsere Haupteinnahmequelle eigentlich, um unsere Projekte in Gambia zu finanzieren.
1: Deswegen ist sehr wichtig hier, Rock for Gambia, der heutige Tag und der gestrige. Damit finanzieren. Wir werden auch gleich nachher einen Film laufen lassen, weil hier, die seht ihr schon im Hintergrund, wird die Band baut um für die nächste Band. Könnt ihr euch freuen. Aber es kommt ein bisschen die Werbeminute, die ich noch habe.
2: Noch nicht.
1: Noch nicht, okay.
2: Die es nicht wissen, wir finanzieren und unterstützen direkt in Gambia 3 Kindergärten und 3 Schulen. Wir haben ein großes Zahnarztprojekt und seit neuestem auch ein Brillenprojekt. Alles für die Kinder. Das heißt, wir geben kein Geld nach Gambia, sondern wir kaufen zum Beispiel die ganzen Schulmaterialien und kaufen auch für die Kindergärten das Essen, damit sie einmal am Tag eine warme Mahlzeit bekommen. Danke.
1: Und das macht ihr alles möglich. Nicht wir, sondern wir leben ausschließlich von Spendengeldern.
2: Genau, das ist das, was wir tun. Und das ist unser, wie schon gesagt, unsere Haupteinnahmequelle. Und deswegen sollt ihr richtig viel essen und trinken. Und wir rocken den Spitalhof weiter. Die nächste Band, die ist ähnlich gut drauf wie Keep Alive. Das war, fand ich toll, der erste Set oder die erste Band, die hier gespielt hat. Es geht weiter, ich habe den Soundcheck gehört. Da wird es nochmal richtig groovy auch. Vielen Dank für euer Kommen und noch viel Spaß.
1: Okay. Aber jetzt darf ich meine Werbung noch loslassen, oder?
2: Jetzt darfst du irgendwas werben.
1: Also wir haben hier eine Kooperation mit dem Hohenloher Harley Run aus Künzelsau. Die haben hier einen exklusiven Kalender gemacht, 2024, mit Hohenloher Maschinen, Harley und auch die Models. 27,50, 7,50 € geht direkt in unsere Kasse. Also das ist toll. Der Fotograf rennt hier auch rum, der Dirk. Hat es organisiert. Dann haben wir gestern eine Band gehabt, die war Siskas Element. Wir haben hier 10 signierte CDs. 15 €, geht direkt an uns. Nichts an die Band, 15 €. Und dann haben wir noch ein T-Shirt. Ich muss hier ein bisschen arbeiten. Exklusiv auch 10 Stück, verschiedene Größen. Mit einem tollen Child. Little Child auch 10 Stück, alles für Rock for Gambia. Nehmt's mit, wir würden uns freuen, die Band freut sich. Tolles Sponsoring von gestern. Okay, gut, das war für heute
2: alles. Einen schönen Abend noch.
1: Ja, wir lassen jetzt einen kleinen Film laufen, was wir alles so tun. Enjoy this film, genießt es. Ihr werdet ein bisschen sehen, ihr seht was von Afrika, ihr seht ein bisschen was von Gambia und ihr seht unsere Projekte, wo wir unser Geld oder euer Geld dann auch 1:1 vor Ort runterbringen. Immer wir als Person, keine Organisation dazwischen. Vielen lieben Dank, dass ihr da seid. Vielen lieben Dank für eure Treue. Einen schönen Abend noch und bis später.
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5: Soweit die Band Keep Alive, ein Mitschnitt vom Rock for Gambia Festival 2023 vom Festival Samstag live aus Öhringen. Und ich muss euch enttäuschen, es geht leider nicht weiter. Erstens ist die Sendezeit gleich zu Ende und zweitens gibt es keinen Mitschnitt der zweiten Band Blind Date. Wir können uns das nicht erklären, ist aber so. Das bedeutet einfach beim nächsten Rock for Gambia Festival live dabei sein. Wenn ihr euch übrigens mehr interessiert über die Projekte, was in Afrika gemacht wird, dann empfehle ich euch auch die Sendung Rock for Gambia immer freitags um 16 Uhr mit Sigi und Rossi nur auf Radio Störfunk. Und hier bei Störfunk Live geht es jetzt weiter mit Rocksong.

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Und in den letzten zwei Stunden habt ihr gehört einen Mitschnitt vom Rock for Gambia Festival 2023 in Öhringen mit der Band Keep Alive. Wenn du jetzt erst eingeschaltet hast, dann empfehle ich dir die Störfunk-Mediathek unter störfunk.de. Die ganze Sendung gibt's dann nochmal 7 Tage lang zum Nachhören. Vielen Dank, dass du dabei warst und noch einen schönen Tag.

0: Ihr Lieben da draußen, ganz herzlich willkommen hier bei Auf Wellenlänge am Mikro ist Alea. Es freut mich riesig, dass ihr alle eingeschaltet habt, denn ich habe euch diese Woche was Besonderes mitgebracht. Ich dachte nämlich, es ist Zeit für einen kleinen Rückblick, denn vielleicht kann sich jemand noch daran erinnern. Ich habe ein Jahr lang zusammen mit Rachel, meiner damaligen Kollegin, den Störmelder, das Mittagsmagazin von Störfunk, moderiert und da sind wirklich viele und in meinen Augen auch spannende, lustige und interessante Sendungen zusammengekommen, die definitiv zu schade dafür wären, auf ewig im großen, tiefen Störfunkarchiv zu vergammeln. Deswegen dachte ich, ich nutze meine Sendezeit hier, um einfach nochmal reinzuhören und euch da draußen nochmal zu zeigen, was wir damals so gesendet haben. Und ich würde sagen, wir hören einfach mal rein.
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2: Am Mikro heute für euch sind Alea und Rachel. Wir sind wieder zurück. Wir waren jetzt ja eine Woche auf Seminar und senden heute das erste Mal aus dem neuen gläsernen Studio. Und dazu haben wir auch ein besonderes Thema für euch rausgesucht, über das wir heute sprechen, nämlich die Geschichte des Radios. Wenn ihr also wissen wollt, wie dieses erfunden wurde, wie es sich über die Jahre entwickelt hat und was für einen Einfluss es auch heutzutage noch auf unsere Gesellschaft hat, dann bleibt dran. Wir wünschen euch viel Spaß beim Zuhören.

0: Ihr Lieben, ihr hört den Störmelder auf Radio Störfunk mit Rachel und Alea. Wir sind back von unserem Seminar und ich muss sagen, noch ein bisschen überfordert. Wir sitzen das erste Mal hier im neuen gläsernen Studio. Ich weiß nicht, ob ihr da draußen das mitgekriegt habt, dass wir umgezogen sind. Sind wir aber, und zwar befinden wir uns jetzt im Froschgraben. Also falls irgendwer von euch gerade in der Innenstadt unterwegs ist, schaut doch einfach gerne mal vorbei. Wir sitzen hier noch bis 13 Uhr live im Studio und haben euch heute auch mal wieder ein mehr oder weniger spannendes Thema, kommt drauf an, wen es interessiert, mitgebracht. Und zwar dachten wir, wir erzählen euch heute mal ein bisschen was über die Geschichte des Radios. Und deswegen meine allererste Frage, um da ganz von Anfang an reinzustarten. Rachel, wie hat sich eigentlich das Radio am Anfang so entwickelt?
1: Ja, das hat eine bisschen längere Geschichte. Die Geschichte des Radios beginnt im späten 19. Jahrhundert in der Zeit des technischen Aufbruchs. Die Kommunikation lief damals vor allem noch übers Kabel. Es gab so Dinge wie Fernnachrichten, aber auch hier war man auf eine Leitung angewiesen und Nachrichten konnten eben nur entlang von Drähten übertragen werden. Es funktionierte also schon schnell, aber eben noch nicht so hundertprozentig flexibel. Also man war halt, wie gesagt, immer auf die Leitungen angewiesen. Der erste große Schritt dann quasi in Richtung Radio gelang dem italienischen Erfinder Marconi. Er war damals inspiriert von den Arbeiten des deutschen Physikers Heinrich Hertz, der 1886 elektromagnetische Wellen nachgewiesen hatte. Und daraufhin entwickelte Marconi ein Gerät, mit dem man dann Signale drahtlos übertragen konnte, also quasi ersten Step für das heutige Radio. 1995 gelang ihm somit die erste historische Funkübertragung über mehrere Kilometer und wenige Jahre später dann auch sogar über den ganzen Atlantik hinweg, also dann doch über eine gewisse Distanz. Zu Beginn des 20. Jahrhunderts war das Medium dann auch noch vor allem Instrument für militärischen Einsatz. Somit wurde zum Beispiel die Kommunikation zwischen Schiffen oder Küstenstationen verbessert und war auch somit insbesondere im Ersten Weltkrieg auf jeden Fall an Bedeutung da. Und ja, dadurch hatten die natürlich auch so ein bisschen so einen strategischen Vorteil, ja, so rum, oder?
0: Ja, genau, strategischen. Du hast gerade angesprochen, das Ganze hat sich verbreitet wie ein Lauffeuer, wenn man das so betrachtet. Wie genau ist dann der Rundfunkbetrieb in die ganze Welt gestartet, wenn man jetzt auch auf die USA oder Frankreich oder Deutschland, wo wir jetzt hinguckt?
1: Ja, jetzt ich halte das ein bisschen kürzer, aber in den USA begann quasi die kommerzielle Radiogeschichte, auch so in den 1920ern mit dem Sender KDKA in Pittsburgh. Dort wurde nämlich die US-Präsidentschaftswahl übertragen, was für damalige Zeiten eine Premiere war. Und nach der USA folgten eben dann auch bald Länder wie Frankreich oder auch Großbritannien mit dem regulären Radiobetrieb. Und in Deutschland startete dann der offizielle Rundfunkbetrieb am 29. Oktober 1923 mit der Ansage: Achtung, Achtung, hier ist die Sendestelle Berlin im Foxhaus.
0: Und wenn man sich die Historie jetzt mal anschaut, einfach nur, um das vielleicht den Zuhörern da draußen ein bisschen zu erleichtern, hast du so ein paar Meilensteine, wo man sagt, die waren wirklich wichtig?
1: Ja, ich habe da mal ein paar zusammengefasst. In den 1920ern bzw. 1920ern bis 1930ern gab es zum Beispiel die Einführung der AM-Frequenzen und die Entwicklung kompakter Empfänger und den ersten Richtantennen. In den 1940ern bis 1950ern wurde dann das UKW eingeführt, das wir jetzt immer noch haben, und damit gab es auch eine bessere Tonqualität. In den 1960ern bis 70ern waren dann die Stereoübertragungen Standard oder wurden quasi zum Standard und Musiksendungen erlebten so einen gewissen Boom. Und in den 80ern und 90ern gab es dann den Versuch, den analogen Rundfunk in ein digitales Zeitalter zu überführen, was ja dann letztendlich auch gelang.
0: Okay, ja, das ist ja schon mal ein super Überblick für den Start. Und wenn ihr da draußen wissen wollt, Leute, wir sind noch ein bisschen verwirrt, wir müssen reinkommen, gebt uns Zeit, aber in den nächsten paar Minuten wird es auf jeden Fall besser, denn da erfahrt ihr zumindest, welche Bedeutung das Radio für die Gesellschaft hat. Also bleibt dran und hört rein.

Ihr hört auf Wellenlänge, am Mikro ist Alea und heute hören wir rein in alte Störmelder-Sendungen, moderiert von Rachel und mir. Ich wünsche euch ganz viel Spaß damit und wir schauen mal, wie es weiterging.

0: Ihr hört den Sternmelder mit Alea und Rachel und anlässlich, dass wir das erste Mal heute in unserem gläsernen Studio sitzen, dachten wir, wir machen mal eine Sendung über die Geschichte des Radios. Aber Alea, in Zeiten der Digitalisierung, welche Rolle spielt denn das Radio da überhaupt noch?
1: Ja, also ich würde sagen, das Radio ist ein Medium, das Menschen einfach seit Jahrzehnten begleitet und das bis heute eine wichtige Rolle in unserer Gesellschaft spielt, weil es ist einfach ständig präsent, sei es beim Frühstück, auf dem Weg zur Arbeit, im Auto, beim Kochen oder manche hören auch Radio zum Einschlafen und es läuft einfach oft im Hintergrund und gehört für viele von uns da draußen eigentlich so zum festen Alltag dazu, denn einer der größten Vorteile des Radios ist seine einfache Zugänglichkeit, denn im Gegensatz zu anderen Medien braucht man kein Smartphone, keine Internetverbindung oder kein Abo, für das man bezahlen muss. Also klar, man zahlt Rundfunkgebühren, aber das macht man im Normalfall sowieso. Und um Radio zu hören, brauchst einfach nur ein, was weiß ich, kann auch so ein ganz kleines Gerät sein, so ein Campingradio, so ein, was manche Leute im Badezimmer stehen haben. Und schon hat man einfach Zugang zu Informationen, Musik und Unterhaltung. Ja.
0: Gibt es denn was bei der ganzen Thematik noch besonders wichtig ist?
1: Ich glaube, weshalb das Radio einfach auch heute noch so ein wichtiges Medium ist, ist einfach, dass es eine verlässliche Informationsquelle ist, weil einfach Nachrichten, Verkehr und Wetterberichte in Echtzeit quasi übertragen werden. Und gerade in Not- oder Krisensituationen, zum Beispiel bei Stromausfällen oder Naturkatastrophen, wenn man jetzt mal wirklich so weit geht, ist das Radio eben oft das einzige Medium, das noch funktioniert und man da eben seine Informationen herziehen kann. Es informiert schnell, kompakt und einfach zuverlässig und das schafft Vertrauen auch heute noch in der aktuellen Zeit. Und darüber hinaus erfüllt das Radio eben eine wichtige gesellschaftliche Funktion. Es schafft Verbindung und Gemeinschaft. Denn regionale Sender geben Menschen das Gefühl, Teil von einer Gemeinschaft zu sein. Sie berichten über lokale Ereignisse, Vereine, Kultur und Menschen aus der Umgebung. Wenn ich mir jetzt mal Störfunk angucke, wir sind ja, okay, wir Mittagsmagazin nicht immer, aber sehr präsent, was das Leben hier in Schwäbisch Hall angeht. Und ich glaube, es ist auch einfach schön, mal zu hören, was passiert in meiner Umgebung und nicht einfach nur quasi in der großen, weiten Welt. Und man kann beispielsweise auch anrufen, Musikwünsche äußern, Grüße senden und da entsteht dann direkter Kontakt zwischen Sender und Hörer. Und die Stimmen im Radio sind einem ab einem gewissen Punkt auch vertraut und viele Hörer oder Hörerinnen bauen dann eben über Jahre hinweg eine persönliche Beziehung zum Moderator auf, ohne den überhaupt zu kennen. Aber das kann in manchen Situationen auch einfach beruhigend sein.
0: Ja, das stimmt auf jeden Fall. Gibt es jetzt aber auch noch einen weiteren Bereich, wo das Ganze relevant wird oder auch noch wichtiger wird?
1: Ich würde sagen, kulturell ist das Radio sehr wichtig und nicht wegzudenken, weil es bietet einfach Bühne für Künstler, Autoren, Musiker und das auch oft unabhängig vom Mainstream, weil da einfach Leute die Chance kriegen, sich präsenter zu machen, die vielleicht in andere Medien einfach nicht reinkommen. Wir haben Hörspiele, Literaturformate, Interviews, Feature-Sendungen und all das macht Radio eben zu einem vielfältigen Kulturträger und es ermöglicht den Zugang zu Kunst und Kultur ganz ohne Eintritt oder Bildschirm, einfach durchs Hören. Und darüber hinaus übernimmt das Radio auch einen wichtigen Bildungsfaktor, denn es gibt wissenschaftliche Themen, politische Entwicklungen, Gesundheit oder Geschichte und viele Sender bereiten da eben komplexe Themen verständlich und unterhaltsam auf. Wir geben uns hier auch immer sehr viel Mühe, irgendwas rauszusuchen, was die Leute da draußen vielleicht interessiert oder worüber man einfach nicht so viel hört. Und so trägt das Radio dann eben zur allgemeinen Bildung und Aufklärung bei. Und nicht zuletzt hat das Radio auch eine demokratische Bedeutung. Vor allem der öffentlich-rechtliche Rundfunk hat eben den Auftrag, unabhängig und ausgewogen zu berichten. Und dadurch fördert das Radio das Meinungsbild und sorgt für eine informierte Bevölkerung. Gerade in Zeiten von Desinformation und Fake News in den sozialen Medien, gewinnt diese Funktion dann halt immer mehr an Bedeutung.
0: Ja, vielen Dank dir, Alea. Jetzt wissen wir auf jeden Fall darüber mal ein bisschen mehr Bescheid. Und wenn ihr noch mehr Infos zum Thema Radio wollt, insbesondere wie es vielleicht auch so hinter dem Mikro aussieht, dann bleibt dran, das erfahrt ihr gleich nach ein bisschen Musik.
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0: Ihr hört Radio Störfunk mit auf Wellenlänge, heute mit dem Störmelder Recap Sonderformat. Wir hören uns diese Stunde an, wie meine Anfänge bei Störfunk so geklungen haben und deswegen, ich schnack gar nicht groß drum rum, wir machen direkt weiter. Ihr hört den Störfunk mit dem Störmelder und Rachel und Alea back auf ihren Plätzen. Wir haben es wieder ins Studio geschafft nach einer Woche Seminarpause dazwischen und sind direkt wieder mit einem Thema reingestartet, was super zu unserem Job hier passt. Nämlich reden wir heute über die Geschichte des Radios. Wir haben schon darüber aufgeklärt, was eigentlich so die Big Steps waren, die die Radioevolution durchgemacht hat, welche Rolle das Radio für unsere Gesellschaft spielt und was für uns Alltag ist für euch ja wahrscheinlich so eine absolute Vorstellung nur und deswegen wollen wir uns jetzt mal ein bisschen hinter die Kulissen des Radiomachens begeben und deswegen, Rachel, wie genau, jetzt vielleicht nicht unbedingt bei Störfunk, sondern in anderen Sendern, wie sieht so eine Sendevorbereitung aus? Was passiert da?
1: Also ich glaube, so ganz allgemein kann man trotzdem mal sagen, hinter einem Radio steckt einfach ein bisschen mehr als nur ein bisschen Stimme und Musik. Hinter jedem Beitrag, hinter jeder Meldung, jede Moderation steckt eine gewisse Planung, eine Technik, ein Teil Kreativität und auch oft oder ziemlich viel Improvisation. Am Anfang steht dabei immer eine Idee, wie zum Beispiel ein bestimmtes Thema oder eine Nachricht oder ein Ereignis im Vordergrund. Und in großen Redaktionen treffen sich dann schon ganz früh am Morgen die ganzen RedakteurInnen, um eben zu besprechen, was in der Sendung laufen soll. Und da wird dann entschieden, welche Themen behandelt werden sollen, welche Gäste eingeladen werden können und wie viel Zeit welcher Beitrag bekommt. Es entsteht quasi so ein grobes Konzept der Sendung, obwohl sich verschiedene Sendungen noch anders als andere dann aufbauen. Also es gibt trotzdem ein paar Unterschiede. Nachrichtenformate arbeiten hier oft mit tagesaktuellen Themen und stehen dann manchmal auch unter einem gewissen Zeitdruck, eben ein Thema oder in einen richtigen Zeitabschnitt reinzukriegen. Und Musik oder Kunst- und Kulturformate haben da ein bisschen mehr Vorbereitungszeit und können da auch manchmal ein bisschen spontaner sein.
0: Und wenn man sich jetzt mal den Unterschied anschaut zwischen Live-Sendung und Aufzeichnung, was kommt da so bei rum?
1: Ne? Also ich glaube nochmal so ganz allgemein kann man sagen, ein großer Teil des Radios wird live gesendet. Insbesondere, wie gesagt, bei Musikprogrammen, Nachrichten, Interviews oder auch gewissen Sondersendungen. Das hat auch ein paar Vorteile. Man kann zum Beispiel direkt auf aktuelle Ereignisse reagieren oder mit den Hörerinnen kommunizieren oder interagieren und damit spontane Momente entstehen lassen. Aber Live-Sendung bedeutet auch immer ein bisschen Stress. Ich glaube, das kennen wir beide. Die Technik muss funktionieren, die Beiträge müssen punktgenau laufen, müssen in der Zeit liegen und die Moderationen dürfen eben auch nicht überzogen werden. Sonst, wie gesagt, die Situation hatten wir auch öfter, sprengt es quasi so ein bisschen den Zeitplan. Deshalb gibt es auch viele vorproduzierte Beiträge, Reportagen, Features oder Hörspiele oder auch aufwendige Interviews werden im Studio vorbereitet, voraufgezeichnet und dann im Schnitt nochmal bearbeitet, wobei zum Beispiel Versprecher korrigiert werden können, Musik unterlegt werden kann oder auch die Länge nochmal angepasst werden kann. Also man hatte auf jeden Fall ein bisschen mehr Spielraum und manchmal wird damit dann sogar eine komplette Sendung vorbereitet oder vorproduziert. Also wie ihr seht, beide Formen live oder auch dann aufgezeichnet, vorproduziert, haben ihre Vor- und Nachteile. Das Live-Radio lebt vor allem von Spontanität und das vorproduzierte Radio glänzt so ein bisschen durch den Feinschliff, das es dann bekommt.
0: Danke dir. Du hast gerade was angesprochen, ganz am Anfang, was mir perfekt in die Karten spielt. Stichpunkt Interaktion, deswegen an der Stelle ein ganz kleiner Werbeblock. 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Da sitzen wir gerade noch bis 13 Uhr und ansonsten haben wir auch hier Bürozeiten. 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All das findet ihr auch unter unserer Homepage, also schaut es euch einfach mal an und ihr kriegt jetzt Kugeln im Lauf von Paula Hartmann, bevor es bei uns hier weitergeht.

0: Ihr hört auf Wellenlänge heute mit einer kleinen Reise in die Vergangenheit, denn wir hören uns an, was Rachel und ich so vor gut einem Jahr im Störmelder gesendet haben. Und damit würde ich sagen, Ton ab.
1: Ihr hört den Störmelder am Mikro. Heute vor euch sind Alea und Rachel und wir sprechen heute ganz frisch aus unserem gläsernen Studio über die Geschichte und die Entstehung des Radios. Und bei der ganzen Thematik darf man ja natürlich auch nicht den Blick in die Zukunft vergessen. Also deswegen, Alea, erzähl mal, was kommt da so auf uns zu in der Zukunft?
0: Also man muss ganz drastisch sagen, das Radio befindet sich in einem tiefgreifenden Wandel. Digitalisierung, verändertes Medienverhalten und neue Plattformen stellen einfach das klassische Radiomodell zunehmend immer mehr in Frage. Und die zentrale Frage dabei lautet ganz einfach, wie kann sich das Radio in einer immer stärker digitalisierten, schnelllebigen Welt überhaupt behaupten? Denn einerseits bringt die Digitalisierung Chancen wie bessere Tonqualität durch DAB+, unbegrenzte Senderauswahl per Internet, ortsunabhängiger Empfang und vieles mehr. Das Radio wird dadurch einfach flexibler, vielfältiger und kann auch besser auf die individuellen Interessen der Hörer eingehen. Aber genau da liegt dann auch schon das erste Problem und die erste große Herausforderung für Radiomachende, denn die Konkurrenz ist riesig. Es gibt nicht mehr nur den einen Sender, den man halt so kennt, sondern tausende Angebote, Podcasts, Streamingdienste und Social Media. Und das Publikum ist nicht mehr automatisch da. Es muss eben gezielt angesprochen, überzeugt und gebunden werden. Und das bedeutet mehr Aufwand in der Programmgestaltung, stärkere Profilbildung und eben kreativerer Content.
1: Gibt es weitere Faktoren, die da noch eine große oder auch kleine Rolle spielen?
0: Ich habe es ja gerade schon mal angesprochen, aber auf jeden Fall die zunehmende Beliebtheit von Podcasts verändert ebenfalls die Radiowelt. Weil viele Menschen hören lieber on demand als live. Also das bedeutet, sie hören einfach lieber gerade das, was sie hören wollen, als live irgendeinem Radiosender zuzuhören, wo du halt nie weißt, was dich erwartet. Und das dann auch wann und wo sie wollen. Und klassische Live-Formate geraten dadurch einfach unter Druck, weil sie sich dem neuen Zeitverhalten anpassen müssen. Störfunk hat es im Übrigen getan. Wir haben eine Mediathek, könnt ihr alles 7 Tage lang nachhören, weil es euch einfach gerade nicht reinpasst. Und für die Redaktion heißt das aber, Inhalte müssen mehrfach aufbereitet, geschnitten und zusätzlich als Podcast oder eben wie bei uns Mediathek angeboten werden. Und der Aufwand dadurch steigt einfach auch enorm an. Und auch wirtschaftlich geraten viele Radiosender unter Druck. Sinkende Einschaltquoten im klassischen Bereich führen zu geringeren Werbeeinnahmen. Wir haben nicht mal Werbeeinnahmen. Trotz alledem stehen wir unter Druck. Aber vor allem kleinere private Sender kämpfen da eben ums Überleben, während die großen Plattformen wie Spotify oder YouTube den Markt einfach komplett dominieren. Und öffentlich-rechtliche Sender geraten in Kritik, während gleichzeitig immer höhere Erwartungen an sie gestellt werden. Und für die Radiomachenden bedeutet es oft mehr Stress und Unsicherheit, denn mehr Inhalte in kürzerer Zeit, oft mit weniger Personal. Die Anforderungen steigen, man muss moderieren, schneiden, schreiben, eben Aufnahmen produzieren, Social Media betreiben und das eben alles möglichst noch gleichzeitig. Und viele Mitarbeitende klagen da eben über Überlastung, befristete Verträge und fehlende Zukunftsperspektiven.
1: Wenn wir beim Thema Zukunftsperspektiven oder auch so ein bisschen Digitalisierung, das du ja gerade auch angesprochen hast, sind, ist ja ein Punkt, der da auch immer wieder mit reinspielt, künstliche Intelligenz. Inwiefern wirkt sich denn das auf die Zukunft des Radios aus?
0: Also wir haben künstliche Intelligenz mittlerweile in allen Bereichen. Ich habe letzte Woche festgestellt, wenn ich WhatsApp aufmache, gibt es da mittlerweile auch einen KI-Assistent. Ich war richtig verwirrt. Und auch fürs Radio eröffnen sich da ganz neue Möglichkeiten, aber eben auch Risiken, denn erste Sender experimentieren bereits mit KI-generierten Nachrichten oder Musikprogrammen. Und das wirft dann eben oft Fragen auf, werden Menschen bald durch Algorithmen ersetzt? Und für Moderatoren und Redaktionen bedeutet das eben auch Unsicherheiten, denn automatisierte Systeme können eben langfristig Arbeitsplätze gefährden. Gleichzeitig sinkt aber auch die Aufmerksamkeitsspanne des Publikums, muss man heute ganz klar sagen. Die Inhalte müssen deswegen kürzer, schneller und eben pionierter sein und die Tiefe bleibt dabei manchmal auf der Strecke liegen. Wir merken das selber in der Sendevorbereitung, wir haben gar nicht so viel Zeit, all das zu erzählen. was wir so recherchieren. Und Qualitätsjournalismus im Radio wird dadurch immer schwieriger, weil der Zeit-, Recherche- und Sendeplatzdruck eben besteht. Und auch inhaltlich geraten die Radiomachenden dann unter Druck, um die Aufmerksamkeit zu erregen, greifen manche Sender zu reißerischen Themen oder Promi-Inhalten zurück, was auch immer schwierig ist, da weiter am Ball zu bleiben. Und das kann zulasten der journalistischen Seriosität gehen und einen schmalen Grat zwischen Unterhaltung und eben unnützen Informationen bieten, ja.
1: Das stimmt auf jeden Fall. Wir bleiben also gespannt, wie sich das Radio weiterentwickelt und was da so alles in der Zukunft ansteht. Vielen Dank dir, Alea, und damit sind wir am Ende des heutigen Infoteils. Wir hoffen, es hat euch gefallen.

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so wie immer. So schnell kann's gehen, die Stunde ist fast um und wir sind am Ende dieses in meinen Augen doch sehr schönen Rückblicks in die Zeit, als es noch hieß, der Störmelder mit Rachel Jörg und Alea Müller. Ich hoffe, ihr hattet genauso viel Spaß wie ich, dabei zuzuhören, was wir so produziert haben. Ich mach's wie immer nochmal ganz obligatorisch. Am Mikro für euch war Alea. Ihr habt, auch wenn es ab und an ein bisschen anders klang, auf Wellenlänge gehört. Es hat mich megamäßig gefreut, dass ihr alle eingeschaltet habt. Wir hören uns

Shatta de DJ Chinwax ici sur Radiostörfunk. Ihr habt gerade das Lied Shatta gehört und das leitet auch schon perfekt ein in mein heutiges Thema hier auf Radiostörfunk in meiner Sendung Déjà-vu. Ich, Lisa, spreche heute nämlich über die Musikrichtung Shatta und wenn ihr davon noch nicht viel gehört habt, dann macht es gar nichts. Ich werde euch nämlich erstmal die Musikrichtung an sich vorstellen und dann auch auf die Ursprünge etwas genauer eingehen, um zum Schluss darauf zu kommen, warum Shatta gerade in Frankreich so populär ist. Und damit wir auch von der Musik so viel wie es geht hier profitieren, habe ich auch direkt ein nächstes Lied für euch, das heißt Shatta Confessions.

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1: Vous écoutez Déjà Vu avec Lisa. Moi, je parle aujourd'hui du Chata. C'est un style de musique. Heute spreche ich hier in meiner Sendung Déjà Vu über Chata, die Musikrichtung, die gerade in Frankreich sehr populär ist. Und um jetzt auch nochmal auf Deutsch zu erklären, worum es genau geht bei Chata, habe ich versucht, mal die Musikrichtung ein bisschen einzucharakterisieren und da eine Definition zu finden. Es ist nämlich so, dass Chata als Untergenre vom Dancehall gesehen wird, also auch so ein bisschen als ja, etwas, was daraus entstanden ist, mehr oder weniger. Dancehall ist eine populäre Musik aus Jamaika und auch eine Variante des Reggae, oft sehr schnell, sehr energisch oder dynamisch. Dann gibt es noch, was verwandt ist zum Chata, den Stil Bouillon. Der befindet sich vor allem auf der Insel Guadeloupe und ist ziemlich schnell mit so 160 Beats per Minute ungefähr. Dann haben wir wie gesagt noch Chata, das ist eher auf der Insel Martinique zu finden und ist etwas ruhiger, also eher so bei 100 Beats per Minute. Es ist so, dass man auch sagen kann, dass Chata die elektronische Version von einer traditionelleren Musik von Martinique ist, aber eben, ja, wie gesagt, Chata ist die modernere und elektronische Variante davon. Man kann es nicht ganz klar auseinanderhalten jetzt, diese verschiedenen Musikstile, die sich eben zum Teil überschneiden und ja auch beeinflusst haben. Aber was man eben sagen kann, man spricht im Französischen vom Dancehall Martiniquais, also vom Dancehall von der Insel Martinique oder auch vom elektrischen Dancehall. Dann ist es so, dass nicht nur Martinique eine Rolle spielt, sondern auch noch weitere Regionen, zum Beispiel französisch Guyana oder auch Mauritius, der Westen von Afrika, auch dort ist sehr populär und eben, wie gesagt, auch in Frankreich, hier in Europa. Dann ist es so, wenn man sich die Komposition von Chata anschaut, man hat eine Melodie und die ist oftmals gespielt von traditionellen Instrumenten, die aber so ein bisschen verändert sind und tiefer sind. Dazu kommen dann die Percussions, die eher minimalistisch gehalten sind mit Klatschen und so weiter. Und ein sehr essentieller Teil ist dann noch der Bass, der wirklich sehr prominent und, ja, wie soll man sagen, tief ist. Die Texte, die sind oftmals explizit, auch sehr roh, kann man sagen, ist zum Teil auch vulgär oder sexuell, in diese Richtung kann es auch gehen. Man könnte auch einfach sagen, die sind einfach sehr klar und ohne, dass man sich da jetzt irgendwie zurückhält. Oftmals ist da auch noch eine sprachliche Besonderheit dabei, nämlich, dass die Sprachen vermischt werden. Das heißt, man hat Kreol, man hat aber auch Französisch und Englisch, zum Teil eben Wörter aus diesen Sprachen alle in einem Satz. Und das erkennt man eigentlich bei den meisten Liedern im Chata wieder. Ich würde sagen, wir hören auch gleich nochmal in ein nächstes rein. Ich habe nämlich hier Paddle von Maureen und TKS 2G für euch.

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Wie auch immer ihr mich gerade hört, ich bin Lisa und ich habe meine Sendung Déjà-vu, in der es heute um die Musikrichtung Shatter geht. Ich habe da schon etwas genauer die Musikrichtung an sich versucht zu beschreiben und jetzt geht es aber mehr um die Ursprünge davon, und zwar handelt es sich um eine Musikrichtung aus den Antillen, und zwar vor allem aus der oder von der Insel Martinique, aber genauso findet man Shatter auch in Guadeloupe zum Beispiel. Wenn man es etwas genauer nimmt, dann ist der Ursprung in Volga-Plage, einem Viertel von Fort-de-France auf der Insel Martinique, und zwar befindet die sich zwischen Nord- und Südamerika. Wenn man jetzt das Wort sich genauer anschaut und die Ursprünge von dem Wort Shatter, dann stellt man fest, dass das aus dem jamaikanischen Kreol kommt. Und zwar wurde das aufgenommen eben und daraufhin eben, und es bedeutet sowas wie Fest oder gute Stimmung oder einfach auch nur gut. Dann ist es so, dass Shatter am Anfang, muss man sagen, nicht ganz so ernst genommen wurde. Es gab sehr wenige Künstler und es war vor allem auch eine männerdominierte Musikrichtung. Mit der Zeit sind immer mehr Frauen auch dazugekommen, die Shatter machen. Und zwar gibt es heute wirklich eine große Zahl auch an weiblichen KünstlerInnen. Wir werden gleich auch noch ein Lied von einer weiblichen Künstlerin hören. Was man noch dazu sagen kann, Shatter hat seinen Namen mit der Zeit gewonnen. Es ist so, dass am Anfang natürlich noch nicht ganz klar war, was ist das jetzt. Man hat es als Dancehall Martinique beschrieben, also ein lokaler Dancehall quasi. Und dann mit der Zeit hat sich der Begriff Shatter eben mehr und mehr geformt. Einige Künstler haben Shatter sehr geprägt und ich habe ja auch schon weibliche Künstlerinnen hier genannt, und zwar gibt es da wirklich verschiedene. Es gibt zum Beispiel Maureen, von die gerade hier auch in dem Lied Laptop vorgekommen ist, oder wir haben auch Shannon, und von der hören wir jetzt auch nochmal ein Lied. Ich habe hier Maladie für euch.

0: Ihr hört Déjà-vu hier auf Radio Störfunk. Am Mikro ist Lisa und gerade konntet ihr die Shutter-Künstlerin Shannon hören. Ich habe hier noch auf meiner Liste viele weitere Künstler, zum Beispiel auch Tiblical, von dem hatten wir auch schon ein Lied, Magique Feat Magique oder auch X-Men. X-Men ist hier auch noch, habe ich hier auch noch ein Lied für euch und ich würde sagen, da hören wir jetzt auch noch mal direkt rein.
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Kritik von der Shatterkünstlerin Maureen hier auf Radio Störfunk. Am Mikro ist Lisa in meiner deutsch-französischen Sendung Déjà-vu. Heute geht es hier um die Musikrichtung Shatter, die sehr populär ist und gerade auch an Popularität gewinnt. Hier in Deutschland ist es nicht wirklich angekommen, hängt damit zusammen, dass das Ursprungsland von Shatter, also Martinique, natürlich eine Region von Frankreich ist. Daher eben in Frankreich sehr beliebt. Es ist so, ich fange jetzt nochmal nicht bei dem aktuellen Punkt an, sondern im Jahr 2010 bis 2015. Man spricht da von der Generation des Dancehall und da sind auch so die Ursprünge von Shatter und dann 2016 bis 2020 hat sich das Genre weiterentwickelt, konkretisiert, auch wenn in dem Zeitraum weniger Lieder im Genre Shatter veröffentlicht wurden. Ab dem Jahr 2020 spielten dann natürlich Corona und auch TikTok eine große Rolle. Viele Menschen haben Zeit auf TikTok verbracht und da war der Nummer 1 Hit im Bereich Shatter auf jeden Fall Tik, den wir gerade gehört haben. Und zwar ist eben die Künstlerin Maureen da sehr viral gegangen mit ihrem Hit und Shatter wurde nochmal auf eine andere Art und Weise verbreitet. Man spricht dann 2024 von der Explosion des Genres Shatter. Das heißt, das ist so der Zeitpunkt, wo es wirklich sehr verbreitet war. Man findet mittlerweile vor allem in Paris sehr viele Shatter-Abende und Partys. Und vorher waren da eher Hip-Hop- und Rap-Partys, amerikanischer Rap vor allem oder auch, ja, Dancehall aus Jamaika war verbreitet, aber Shatter eben noch nicht. Shatter hat sich entwickelt mit der Zeit und man kann sagen, dass es bis 2021 eigentlich ein sehr lokales Genre war und heutzutage ist die ganze Welt aber ein bisschen offener dafür und die Künstler, die im Shatter ihre Musik machen, die werden tatsächlich auch zu großen Stars und großen Namen. Was ja immer so ein bisschen ein kritischer Aspekt ist, gerade wenn ein Genre oder eine Kultur an Popularität gewinnt, ist die Frage nach kultureller Aneignung. Immer dann, wenn quasi eine Kultur auf ein großes Publikum trifft und plötzlich Mainstream wird. Die Frage, ob das überhaupt in Ordnung ist, dass es zum Beispiel auch französische Künstler gibt, die Shatter machen, da gibt es keine eindeutige Antwort drauf. Das Wichtigste ist, denke ich, einfach den Kontext zu beachten und auch die Geschichte und die Ursprünge. Und zwar sind die Antillen in einem Emanzipationsprozess. Es wird mehr und mehr dafür gekämpft, dass zum Beispiel auch Sprachen abseits von Französisch anerkannt werden, wie zum Beispiel das Kreol. Und damit wird quasi die Identität nochmal gewandelt oder verstärkt, kann man auch sagen. Man versucht sich da im Shatter wirklich von Stereotypen und Vorurteilen die loszuwerden und die Aufmerksamkeit eben mehr tatsächlich auf die Überseeregion von Frankreich zu lenken, die eben sehr oftmals leider vergessen oder auch aufgegeben werden. Es ist so, dass die Musik natürlich neben der guten Laune auch eine Message mitbringt und die bezieht sich oftmals auch auf die Identität. Und daher ganz wichtig, einfach das Genre und die Geschichte und alles und genauso auch die Messages zu hören und zu respektieren. Und ja, ich habe ja schon gesagt, die Musik macht auf jeden Fall gute Laune, hat auch Messages, zum Teil feministische Messages. Ich habe jetzt hier noch ein Lied für euch, nämlich Batman von Carla Genus.

0: Mikro ist Lisa hier auf Déjà-vu und ihr konntet hoffentlich heute etwas mehr über die Musikrichtung Shatter lernen und ihre vielfältigen Musikstücke, die ihr hier auch hören konntet. Meine Quellen zu der Recherche waren übrigens Arte, Le Monde und Rhapsody mit verschiedenen Artikeln und Reportagen. Und jetzt zum Schluss gibt es natürlich auch nochmal Musik für euch, nachdem ich euch schon viele Infos gegeben habe zur Musikrichtung, zum Ursprung von Shatter und auch zur aktuellen Popularität. Lasst euch von der guten Laune anstecken. Wir haben nochmal Chrissy und Shannon mit Queens.
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das ist das Ende meiner deutsch-französischen Sendung Déjà-vu. C'est la fin de mon émission franco-allemande. Danke fürs Einschalten et à la prochaine. Bis in 2 Wochen.

herzlich willkommen bei Kulturiges aus Hohenlohe auf Radio Störfunk. Schön, dass ihr eingeschaltet habt. Jeden Dienstag um 18 Uhr live aus dem Studio im alten Schlachthaus in Hall. Ja, und wiederholt wird die Sendung auch, und zwar immer samstags um 13 Uhr. Am Mikrofon ist Sigi Roll. Was erwartet euch in dieser Sendung? Das sind aktuelle und alte Geschichten aus der Region, Interviews mit Leuten aus Hohenlohe, Tipps für schöne Sonntagsspaziergänge oder Ausflüge und natürlich auch ein wenig Hohenlohe für Anfänger und für Fortgeschrittene. Auch was hier so los ist, Feste, Partys und so weiter, einfach alles, was Kult hat und urig ist. Und wie immer, am Anfang machen wir einen Blick in die Welt. Oder auch ein bisschen, nicht nur in die Welt, sondern auch in der Zeit ein bisschen zurück. Und zwar gehen wir zurück ins Jahr 1941. Am 12. Mai 1941 Vorstellung der Z3 durch Konrad Zuse. Der Berliner Erfinder Konrad Zuse präsentiert gemeinsam mit Helmut Schreier die Z3. Die erste voll funktionsfähige programmgesteuerte Rechenmaschine der Welt. Der Meilenstein gilt als Beginn des Computerzeitalters und legte den Grundstein für digitale Revolution. Ja, und wenn man so überlegt, ohne 40, das ist ja noch gar nicht so arg lang her, was inzwischen alles passiert ist auf dem Computermarkt. Machen wir noch ein bisschen weiter so mit technischen Fortschritten oder vielleicht auch unnötige Sache. 1997, am 12. Mai 1997, Tamagotchi kommt auf den Markt. Am 12. Mai 1997 kommt in Deutschland der Tamagotchi auf den Markt. Das Spielzeug der japanischen Firma Bandai stellt ein virtuelles Küken dar, um das sich das Herrchen, meist Kinder und Jugendliche, kümmern sollen. So lässt es sich zum Beispiel per Knopfdruck füttern. Vernachlässigt man das animierte Haustier, stirbt es. Der Tamagotchi kostet 30 Mark und wird ein Verkaufsschlager in Deutschland. Allein 1997 werden 2 Millionen Stück verkauft. Der Hype und die Cybertiere veräppt jedoch schnell wieder. Ja, und nach der Musik erzähle ich euch dann was über die Eisheilige. Man merkt ja wirklich gerade selber an der Temperatur, dass die Eisheilige da sind zum richtigen Zeitpunkt. Und natürlich über die anstehende Bürgermeisterwahl in Gerabronn. Gestern war ja das Wahlforum. Also da werde ich euch ein bisschen informieren, was da so los war. Und so wie schnell wie das Tamagotchi wieder verschwunden ist, gibt es natürlich auch Musik, so die sogenannte One-Hit-Wonder. Und da habe ich aus den 90er Jahren auch heute einige dabei, so One-Hit-Wonder.

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Heute mit den Eisheiligen und der bevorstehenden Bürgermeisterwahl in Gerabronn, die nächsten Sonntag am 17. Mai 26 stattfindet. Ja, bleiben wir bei der Eisheilige, die sind ja gerade aktuell. Die Eisheilige finden von 11. bis 15. Mai statt, also gestern hat es auch angefangen. Sie sind unter den Namen Mamertus, Pankratius, Servatius, Bonifatius und Sophia von Rom oder besser bekannt unter der Kalte Sophie. Heute ist Pankratius oder wie der Hohenloher sagt, Pankratz. Da gibt es eine schöne Bauernregel. Pankrazi, Servazi und Bonifazi, das sind drei frostige Bazi. Und zum Schluss fehlt nie die kalte Sophie. Oder Pankraz und Servaz sind zwei böse Brüder. Was der Frühling gebracht, zerstören sie wieder. Ja, das haben unsere Vorfahren, ja in Hohenlohe ist es ganz wichtig, viel Landwirtschaft. Und in Hohenlohe wirst du auch niemanden finden, wo vor der Eisheilige Tomate ins Freie setzt. Das geht gar nicht. Jetzt erkläre ich euch mal ein bisschen, wo das herkommt. Mamertus, das ist der 11. Mai. Mamertus war ein katholischer Bischof, der um 400 nach Christus in Lyon geboren wurde und am 11.05.477 in Gallien starb. Pankratius, der 12. Mai. Der heilige Pankratius wurde um 290 in Pyrgien, oder wie das heißt, schwierig zum Aussprechen, geboren, was in der heutigen Türkei liegt. Er starb 304 als junger römischer Märtyrer der frühen Kirche in Rom. Sein Name bedeutet der alles Besiegende. Servatius, das ist der 13. Mai, also morgen. Den Legenden nach war Servatius Bischof des dem heutigen Belgien gelegenen Bistums Tongern. Servatius lebte demnach von 340 bis 384 nach Christus. Er soll den Hunneneinfall in Europa vorhergesagt haben, der tatsächlich dann um 450 stattfand. Bonifatius von Tarus, also Bonifaz, am 14. Mai, Überlieferungen nach, wurde Bonifatius in Rom geboren und starb wohl um 306 in der heutigen Türkei. Angeblich war er anfangs kein Christ, sollte aber christliche Reliquien aus Tarsus in der heutigen Türkei nach Rom bringen. Kommen wir zu der Kalte Sophie oder die Sophia von Rom, 15. Mai. Wie gesagt, als Kalte Sophie oder Sophol bekannt, ist Sophia von Rom die letzte der fünf Eisheiligen. Sie starb um 304 nach Christus als frühchristliche, jungfräuliche Märtyrerin. So, jetzt wisst ihr wenigstens, wo die Normen herkommen. Die Gedenktage der Eisheiligen finden regional unterschiedlich an 3 bis 5 Tagen mit dem Mai statt. Erfahrungen aus der Landwirtschaft, Wetterbeobachtung in den letzten Jahrhunderten bilden die Grundlage für meteorologische Singularität. In Norddeutschland ist Mamertus der erste Eisheilige. In Süddeutschland, Österreich, wird in vielen Gegenden Pankratius als erster Eisheiliger verehrt. Das liegt daran, dass sich die arktischen Wetterströmungen von Norden nach Süden ausbreiten. Achtung! 2026, und das haben wir jetzt und man merkt, sieht es nach einer Punktlandung der Eisheiligen aus. Für den Zeitraum 11. bis 15. Mai ist in vielen Regionen Deutschlands, Österreich und Schweiz tiefe Temperaturen, sogar Schnee vorhergesagt. Achten Sie dann auf Ihren lokalen Wetterbericht. Brauchen wir nicht machen, wir spüren es. Aber ihr könnt trotzdem gut nachgucken. Also wie gesagt, das bleibt die Woche noch so kalt. Und auf empfindliche Pflanzen Acht geben, nicht naustellen. Weiter geht's mit den One-Hit-Wonders.

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Zurück bei Kulturiges aus Hohenlohe auf Radio Störfunk. Heute mit den Eisheiligen und der bevorstehenden Bürgermeisterwahl in Gerabronn am 17. Mai 2026. Wann und wer die Eisheiligen sind, das wisst ihr jetzt. Ihr braucht ja bloß Fenster aufmachen und Nase mal hinausheben in den Wind. Dann wisst ihr, dass heute der Pankratius ist, der zweite von der Eisheiligen. Es geht noch bis Freitag, bis die Kalzoffi da ist. Er stand Tomaten aus. Ja, wer Bürgermeister in Gerabrunn wird, wissen wir noch nicht. Gestern Abend fand das Wahlforum des Hohenloher Tagplatz in der Gerabronner Stadthalle statt, das seitens der Gerabronner auf sehr großes Interesse stieß. Die Halle war bis hinaus ins Foyer pickepacke voll. Einige interessierte Bürger mussten sogar im Foyer stehen und der Veranstaltung folgen. Die Veranstaltung wurde von den Redakteuren Sebastian Unbehauen und Jens Sitarek moderiert. Von meiner Seite geht hier ein großes Lob an die beiden Redakteure raus, die die Veranstaltung sehr abwechslungsreich und kurzweilig gestalten. Und zu Anfangs, wie betont, betonten sie, dass es schön wäre, wenn diese Veranstaltung gar nicht stattfinden müsste. Denn der 17. Februar, auch wenn der 17. Februar 2026 ein ganz normaler Faschingsdienstag geblieben wäre und nicht mit dem tragischen Unfalltod unseres geliebten Bürgermeisters Christian Mauch geendet hätte. Aber es muss ja weitergehen in Gerabronn. Hier jetzt nochmal kurz die vier Kandidaten und eine Kandidatin. Fangen wir mit der Dame an. Carmen Glass, 51 Jahre, aus Langerburg. Glass ist vom Verwaltungsfach. Sie war 14 Jahre lang Haupt- und Ordnungsamtsleiterin in Grechlingen, in Grechl, und ist seit 2013 Hauptamtsleiterin von Kinselse, also von Künzelsau. Dann Kevin Leiser, 32 Jahre, aus Blaufelde. Leiser war von 2021 bis 2025 SPD-Bundestagsabgeordneter. Außerdem gehörte er dem Kreistag und dem Gemeinderat Blaufelden an. Er arbeitet als Lehrer am Gymnasium in Gerabronn. Sven Bühler, 44 Jahre, aus Schwäbisch Hall. Bühler war an seinem früheren Wohnort Karlsruhe kommunalpolitisch aktiv. Er engagierte sich in der Feuerwehr. Er ist Betriebswirt und will eine Außensicht einbringen. Also in Hohenloher Sicht ein Reichschmeckter. Jens Radke, 37 Jahre, aus Billingsbach. Radke ist in Gerabronn aufgewachsen. Er arbeitet als Servicetechniker, ist in der Feuerwehr aktiv und möchte kommunalpolitische Themen direkt anpacken, statt nur darüber reden. Und last but not least, Johannes Mauch, 35 Jahre, aus Markgröninger. Mauch ist in Elbershofen aufgewachsen, der Bruder des tödlich verunglückten Bürgermeisters Christian Mauch, ist auch Verwaltungsfachmann und hat Erfahrung als Ordnungsamtsleiter, hauptamtlicher Ortsvorsteher und Landesbeamter im Sozialministerium gesammelt. Und wie sich die Kandidaten, wie sich die geschlagen haben, das erzähle ich euch nach der Musik.

Willkommen zurück bei Kulturges aus Hohenlohe auf Radio Störfunk. Heute mit den Eisheiligen und der bevorstehenden Bürgermeisterwahl in Gerabrunn am 17. Mai 26. Wer in Gerabrunn kandidiert? Und über die Eisheilige, da haben wir gerade schon geredet. Kommen wir nun zu meinem Fazit, wie sich die Kandidaten geschlagen haben gestern bei dem Wahlforum vom Hohenloher Tagblatt in der Gerabronner Stadthalle. Ja, zuerst gab es eine Fragerunde an die Kandidaten aufgrund ihrer Zeitungsberichte. Zum Beispiel wurde da Frau Klass spielt ja schon lange mit dem Gedanke, irgendwo Bürgermeisterin zu werden, und auf die Frage, warum sie nicht in Langenburg sich beworben hatte, als ihr Mann aufhörte, sagte sie, ja, das konnte sie doch nicht machen, weil sie ja vielleicht besser als ihr Mann gewesen wäre. Kevin Leiser betonte, dass er als Vorsitzender vom SC Wiesebach und ebenso Vorsitzender vom Sportkreis und von der SPD im Kreis ist er auch der Vorsitzende, dass er halt das Ehrenamt sehr unterstützen wird. Gerabrunn sucht gerade einen Vorsitzenden für den TSV und er könne sich das übergangsweise sogar vorstellen. Sven Bühler wurde gefragt, wie er sich das vorstellt, Gerabrunn wie ein Unternehmen zu führen. In seiner Antwort relativierte er die Aussage und gab zu, dass eine Gemeinde nicht als Alleinherrscher geführt werden kann, sondern nur mit Menschen gemeinsam. Natürlich mit den Bewohnern und mit dem Gemeinderat. Jens Rathke ist der Mann, der anpackt. Er möchte das Areal um unseren Feuersee neu gestalten und wäre bereit, auch im Schlamm zu stehen und den See auszubuddeln und neu zu gestalten. Jonas Mauch wurde gefragt, wie schwer es für ihn war, um eventuell die Nachfolge seines Bruders anzutreten in diese große Fußstapfen. Die Entscheidung hat er zusammen mit seiner Familie getroffen, weil ihm viel daran liegt, die Arbeit seines Bruders fortzuführen, auch weil es seine Heimat ist. Und er sieht es als Lebensaufgabe und ist dann nicht nach 8 Jahren wieder verschwunden. Durch eine Fragerunde, in der die Kandidaten nur mit einem Schild Ja oder Nein antworten konnten, wurde die Veranstaltung aufgelockert. Auch bei der Runde, als sie angefangene Sätze ergänzen mussten, konnte man sich ein Bild machen, wer hier spontan die besten Antworten gab. Bei der Frage um die Neugestaltung des Schüleareals hätte ich mir mehr Ehrlichkeit gewünscht. Denn unsere Nudelburg steht nun seit ca. 40 Jahren leer. Ringsrum Schuppen und Lagergebäude sind abgerissen. Das Hauptgebäude, was jetzt noch steht, ist natürlich unter Denkmalschutz. Und da ist immer schwer, mit Denkmalschutz irgendwas zu machen. Und die Kandidaten sollten einschätzen, in welcher Wahrscheinlichkeit sie hier was bewegen können. Alle waren sich einig, dass sie Investoren finden. Nur, warum hat das dann in den letzten 40 Jahren nicht geklappt? Auch betonten alle, das Ehrenamt zu unterstützen. Sven Bühler, Jens Rathke sind leidenschaftliche Feuerwehrmänner. Frau Klass geht gerne ins Stadion zum VfB und auf den Sportplatz. Auch Rathke und Mauch schwärmen für den VfB. Unsere Farben in Gerabrunn sind aber blau-weiß. Und beim letzten Heimspiel des TSV am 3. Mai war kein einziger Kandidat auf dem Sportplatz. Das wäre eine super Gelegenheit gewesen, um sich hier zu präsentieren. Ja, kommende Sonntag am 17. Mai wird gewählt. Jetzt sind wir alle gespannt. Geht alle zur Wahl? Das ist wichtig für Gerabrunn, dass hier alle wählen können. Ja, ich habe, also die Veranstaltung gestern hat meiner Meinung nach gut dazu beitragen, sich ein Bild zu bilden und eine Entscheidung dann für sich selber zu treffen. Also ich bin mal gespannt, was dabei rauskommt. Das hört ihr dann in der nächsten Sendung. Mir bleibt jetzt nur zu sagen, kommt gut durch die Woche, geht am Sonntag wählen und wie immer bloß kein Stress.

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immer vorneweg, man kann uns ja auch schreiben, eine E-Mail, Wünsche kann man äußern, man kann auch Kritik oder auch Lob äußern, da würden wir uns sehr freuen.

Ja, Triangel Spezial heute mit Werner Feucht am Mikro und heute geht's eine Stunde lang um eine holländische Gruppe namens Trace. Die Gruppe Trace wurde 1974 gegründet von Rick van der Linden, Keyboarder bei Exception. Er verließ die Gruppe Anfang 1974 in Unfrieden und gründete dann zusammen mit Pierre van der Linden und mit dem Bassisten Jap van Eyck ein Trio. Und die Band brachte 3 CDs heraus und von diesen 3 CDs werde ich jetzt heute in dieser Stunde einiges spielen. Trace war ein niederländisches Progressivrock-Trio und ihre Musik ist hauptsächlich instrumental, eine Mischung aus Rock, Jazz und klassischen Einflüssen, weil er war ja früher Rick van der Linden lange Jahre bei der Gruppe Exception, wie gesagt. Und ja, die Trace war in Europa recht beliebt und hatte eine treue Anhängerschaft unter den Fans des Progressive Rock. Große kommerzielle Erfolge erzielten sie allerdings nicht. Ich starte mit ihrer ersten CD und die hieß Trace aus dem Jahre 1974 und wir hören jetzt Geilande.

Erster Song war das von dem ersten Album Trace, Galliarde. Ja, Rick van der Linden wurde nur 60 Jahre alt, 46 geboren und 2006 verstorben. Pierre van der Linden, nur als Info, lange Zeit Schlagzeuger bei der Gruppe Focus. Er war auch damals 2003, wo sie hier gespielt haben in der Hospitalkirche, am Schlagzeug von der Gruppe Focus. Ein weiterer Titel aus dem ersten Album, und zwar Part 2, Galliarde.

Ja, das war Gagliarde Part 2. Jetzt noch ein drittes Stück von diesem Album. Das letzte Stück von diesem Album. Final Trace.

Das war das erste Album Trace aus dem Jahre 74. 1975 brachte das Trio ihr zweites Album Birds heraus. Es gab eine Besetzung am Bass. Jaap van Eyck wurde ersetzt durch Ian Mosley, der später auch bei der Gruppe Marillion spielte. Wir kommen jetzt zu diesem Longtrack aus diesem Album Birds und das Stück heißt Kingbird und geht 22 Minuten lang. Hier kommt die Gruppe Trace.

Ja, das war King Bird aus dem zweiten Album von der Gruppe Trace Birds aus dem Jahre 75. Ihr hört immer noch Triangel Spezial, heute mit der Gruppe Trace und am Mikrofon Werner Feucht. Und 1977 brachten sie dann ihre dritte und letzte LP, in dem Fall CD, heraus. Daraus ein paar weitere Stücke. Allerdings mit dem Hinweis, dass Mosley am Bass und Pierre van der Linden am Schlagzeug das Trio verließ. Das dritte Album wurde eingespielt mit fast der gesamten Besetzung von Exception, außer dem Trompeter Rein van de Broek. Dann wurde 1977, hat sich die Gruppe aufgelöst und Rick van der Linden ging wieder zurück zu Exception. Wir hören jetzt von dem dritten Album The White Ladies den Song Doubts.

Classic Rock von der Gruppe Trace. Und jetzt wird's noch klassischer von dem Keyboarder Rick van der Linden. Pathetik kommt jetzt.

Wunderschöne Musik von der Gruppe Trace. Das nächste Stück von diesem The White Ladies Album heißt Back Home.

Ja, das war das Stück Back Home. Wir kommen so langsam zum Ende. Ihr habt eine Stunde lang die Gruppe Trace gehört, gegründet von dem Keyboarder Rick van der Linden, der von 74 bis 77 drei Alben herausgebracht hat. Er war vorher bei Exception, 78 ging er wieder zu Exception zurück. Wir hören jetzt ein vorletztes Lied und das heißt Conclusion.

Ja, Triangel Spezial könnt ihr hören als Wiederholung. Montags von 7 bis 8 Uhr für die Frühaufsteher. Und in der Mediathek steht diese Sendung eine Woche lang zu jeder Tages- und Nachtzeit. Jetzt habe ich noch Zeit für ein weiteres Stück, bevor es dann weitergeht mit Triangel on Air. Und zwar heißt das Stück Meditation for Renee. Ich sage dann Tschüss, bis gleich.

0: Ja, es ist wieder Zeit für Triangel on Air, live hier im Radio Störfunk. Am Mikrofon Werner Feucht.
1: Und Kurt Hohenstein.
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1: 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Und da wie immer Mail ins Studio. Lasst einfach von euch hören, dann wissen wir, ob uns überhaupt jemand zuhört. Und die zweite Möglichkeit ist nicht nur über Mail, sondern auch über WhatsApp. Und da hoffen wir, dass wir in der Zwischenzeit die WhatsApp-Geschichte wieder repariert haben. Aber ihr könnt es trotzdem probieren. Wir sehen es ja dann.
0: Es geht nicht.
1: Geht nicht. Na gut.
0: Es geht nicht.
1: Also dann über Mail. Hauptsache
0: praktisch nur
1: irgendeinen Kontakt
0: gibt's. Über Mail. Jetzt kommt die Gruppe Quatermass mit Black Sheep of the Family.

0: Die Gruppe Quatermass, Black Sheep of the Family.
1: Ja, bei so viel Orgel fehlt eigentlich sonst niemand außer Deep Purple. Und die kommen jetzt mit einem alten Titel, The Cut Runs Deep. Und vielleicht noch ein Hinweis, heute Abend um 20 Uhr, also praktisch jetzt, wird die erste Single von dem neuen Album von Deep Purple veröffentlicht. Ihr könnt auf YouTube nachgucken, da müsste eigentlich schon stehen. Ich habe sie zwar nicht, aber nächste Woche würden wir wahrscheinlich da mal zurückgreifen drauf. Jetzt aber die Gruppe Deep Purple, The Cut Runs Deep.

0: Ja, toller Titel von Deep Purple. The Cut Runs Deep.
1: Jetzt kommt eine Gruppe namens Love Sculpture. Und da verbirgt sich Dave Edmunds darunter. Und die Love Sculpture haben, glaube ich, nur ein oder zwei Alben rausgebracht. Und jetzt ein Titel, der mir damals sehr gut gefallen hat. In the Land of the Few. Love Sculpture.

0: In the Land of the View Love Sculpture.
1: Weiter geht's auch mit einer Gruppe aus den 60er Jahren. Es geht um die Gruppe Electric Prunes. Und da geht's hauptsächlich um Musik, die so im Pink Floyd-Stil gemacht wird. Wir hören Train for Tomorrow.

0: Ja, die erste Psychedelic Band von heute, das war die Gruppe Electric Prunes und der Titel Train for Tomorrow.
1: Ich habe von Pete Brown und Pip Locko alle drei LPs und die waren damals richtig spannend. Spannende Band, Pete Brown, kennt man ja.
0: Da gab es doch noch die Battered Ornaments.
1: Ornaments, richtig.
0: Ja.
1: Und ich habe jetzt einen Titel, der heißt, sehr lang, Things May Come and Things May Go, But the Art School Dance Goes On Forever. Pete Brown and Pip Locko.

0: Pete Brown and Pig Locto.
1: Ja, der nächste Psychedelic-Titel, der jetzt kommt, wird sein Pink Floyd und der Titel Matilda Mother.

0: Jo, ein Titel von Pink Floyd aus der Anfangszeit, also aus den 60er Jahren. Und wir hörten den Titel Matilda Mother.
1: Jetzt kommt eine Gruppe aus England, Clear Blue Sky. Die haben nur eine LP veröffentlicht. Und daraus hören wir jetzt den Song My Heaven.

0: Die Gruppe Clear Blue Sky war das mit My Heaven.
1: Ja, und jetzt der letzte Titel dieses kurzen Medleys mit Psychedelic-Stücken. Jetzt kommt für Werner extra und wenn Ralf da ist, ist es natürlich auch für den Ralf Status Quo. Und aus ihrer Psychedelic-Phase, und zwar war das die Anfangsphase, Pictures of Magic Man.

0: Ja, der dritte Titel mit Psychedelic, und zwar war das Status Quo und der Titel Pictures of Magic Man.
1: Jetzt kommt ein Musiker, der war früher bei der Gruppe Nice, Brian Davisons, und der hat eine Band gegründet, auch nur ein Album rausgebracht, Brian Davisons Every Which Way. Tolles Album, ungewöhnliche Musik, hat nichts mehr mit Nice zu tun. Wir hören jetzt ein Stück All in Time.

0: Brian Davisons Every Which Way war das mit All in Time.
1: Ja, und dass wir brandaktuell sind, beweisen wir jetzt. Die Rolling Stones bringen am 10. Juli natürlich ein neues Album raus. Und der erste Titel, der veröffentlicht wurde vor circa, glaube ich, 3 oder 4 Wochen, ganz komisch wurde der veröffentlicht, also so insgeheim, nur ein paar Platten wurden praktisch in Plattengeschäften verkauft und das alles unter der Hand unter einem völlig anderen Namen, Cockroaches hieß es da. Und wir hören jetzt diesen einen Titel, inzwischen darf man ihn spielen, Rough and Twisted.

0: Rough and Twisted. Aus dem neuesten Album Foreign Tongues von den Rolling Stones hörten wir die ausgekoppelte Single.
1: Brockle Harum, damals noch mit Robin Drawer an der Gitarre, kommen jetzt mit Simple Sister.

0: Brockelharum war das mit Simple Sister.
1: Wir gehen weiter zu Government Mule oder Gov Mule. Und diese Gruppe hören wir jetzt mit einem längeren Titel. Und zwar Forest Sign Shuffle.

0: Thorazine Shuffle und die Band dazu Governed Mule.
1: Mittlerweile schon längst in der zweiten Stunde von Triangle on Air. Angekommen am Mikrofon weiterhin Werner Feucht
0: und Kurt Hohenstein.
1: Und jetzt kommt eine Gruppe namens Block Party aus dem Jahre 2007. Ein Song, der heißt I Still Remember.

0: Block Party, I still remember.
1: Ja, Bernds Wunsch nach Dr. Doctor von den UFO. UFO haben wir nicht da heute, aber nächstes Mal haben wir gesagt.
0: Zwei Songs dann?
1: Würde er auf jeden Fall kriegen. Ja. Aber jetzt als Alternative dafür habe ich gedacht, komm, aus der Schweiz, Gotthard.
0: Oh.
1: Knallhart und der Igel landet.

0: Gotthard war das. Naja gut, so hart war es jetzt auch nicht. Aber der Titel heißt Igel.
1: Jetzt kommt eine Frau. War bis jetzt noch nicht am Start, glaube ich, heute.
0: Nee. Nee, die zweite kommt dann von mir.
1: Ja, Patti Smith aus dem Jahre 96, Summer Cannibals.

0: Patti Smith Kannibalen-Song. Summer Cannibals im Sommer. Eat Eat auf jeden Fall hat sie am Schluss.
1: Hat sich ziemlich punkig angehört, ja. Auf jeden Fall, dieser Titel. Jetzt geht's weiter mit Holly Cole. Und da geht's eher in Richtung Jazz. Und wir hören einen Titel von den Beach Boys. God Only Knows von Holly Cole.

0: God Only Knows, ein Titel von den Beach Boys und hier interpretiert von Holly Cole.
1: Jetzt kommt die Gruppe Keith Hartley Band mit dem Theme Song.

0: 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Keith Hartley Band, toller Song, Theme One aus dem tollen Album Overdog.
1: Wir gehen nach Kanada und dort zu der Band Hughes oder Huis. Und der Titel dieses Hauses ist The Red Gypsy.

0: Hüß und der Titel The Red Gypsy.
1: Jethro Tull kommt jetzt mit einem ganz tollen Song, der mir auch immer sehr gut gefallen hat. The Witch's Promise.

0: The Witch's Promise von Jethro Tull.
1: So, jetzt wird's wieder etwas weltmusikalisch. Die Gruppe heißt Hazmat Modine und wir hören den Titel Crust of Bread.

0: Hesmet Modine waren übrigens schon in Schwäbisch Hall, in der Hospitalkirche. Werner, du warst dort mit der Elke, weiß ich noch.
1: Bis zum Schluss?
0: Bis zur Hälfte.
1: Bis zur Hälfte.
0: Weil die Tuba-Spielerin hat gefehlt, glaube ich.
1: Ah, da war
0: und
1: was.
0: Und das ist, die ist wichtig.
1: Ja, bin ja auch ins Protest gegangen.
0: Ja, ich glaube. Ah. Crust of Bread hieß auf jeden Fall der Titel.
1: Ja, wir nähern uns langsam dem Ende unserer Live-Sendung hier auf Radio Störfunk. Die Sendung wird donnerstags von 8 bis 10 wiederholt. Eine Woche lang steht sie dann zu jeder Tages- und Nachtzeit in der Mediathek. Und ich schaue jetzt mal zur Sicherheit noch, wer uns geschrieben hat. Es hat uns niemand geschrieben. Wie schon die letzten 3 Jahre?
0: Nee. Also das ist grundsätzlich nicht nur uns nicht, sondern den ganzen Störfunk wird nicht geschrieben.
1: Ja?
0: Also sehr selten, dass da noch jemand schreibt.
1: Mein nächster Titel kommt auf jeden Fall von der Gruppe Deep Purple. Schon mal gespielt. Und da es draußen Nacht ist und wir jetzt dann in die Nacht müssen, kommt jetzt der Song
0: Dark Knight oder irgend sowas.
1: Black Knight von Deep Purple. Ich sage Tschüss, kommt gut durch die Woche. Deep Purple. We'll be right back.

Ja, nach Deep Purple und der Schwarzen Nacht kommt jetzt der letzte Titel unserer Sendung von mir. Und das wäre, die Gruppe heißt Zebra und wir hören den Titel Amuso Fai. Ich sage auch tschüss, bis nächste Woche, da wieder um 19 Uhr die Sendung Triangel Spezial. Und da könnt ihr euch freuen auf eine amerikanische Band. It's an American Band. Und den Titel sage ich euch nächste Woche. Auf jeden Fall, freut euch drauf, es wird zwei Teile geben von dieser Band, weil die sind doch so gut, habe ich dann bemerkt, dass man sagen muss, komm, da machen wir zwei Teile draus. Aber jetzt geht's weiter mit der Gruppe Zebra und der Titel Amuso Fai.

Hallo zur 32. Ausgabe von Manstead. Begonnen haben wir mit dem Intro zur Obsession von Atomic Forest. Weiter geht's mit dem Dixie Biscuit von Tape 5. Lindsay Stirling bringt uns Kristalle mit AMK auf dem Weg zur Sehnsucht. Amelie Desideri Marginensis, Current 93, Blood Axis, Dark Daughters, Band Transnades Nost und mal Rachmaninoff, Philip Glass und zum Abschluss CJA Band. Oh yeah.

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Schönen guten Abend. Willkommen zur 33. Ausgabe von Man's Dad. Den heutigen Abend gestalten Peter Power, Antonio Vivaldi, das Didier Lockwood Trio, Shimshai, Kurup, Tebra, Urdog, Sonic Schaman, Erich Fried mit einem Gedicht und Günter Schickert schickt uns in die Besinnung.

eine Art Liebesgedicht. Wer sehnt sich nach dir, wenn ich mich nach dir sehne? Wer streichelt dich, wenn meine Hand nach dir sucht? Bin das ich? Oder sind das die Reste meiner Jugend? Bin das ich? Oder sind das die Anfänge meines Alters? Ist das mein Lebensmut oder meine Angst vor dem Tod? Und warum sollte meine Sehnsucht dir etwas bedeuten? Und was gibt dir meine Erfahrung, die mich nur traurig gemacht hat? Und was geben dir meine Gedichte, in denen ich nur sage, wie schwer es geworden ist, zu geben oder zu sein? Und doch scheint im Garten, im Wind, vor dem Regen die Sonne. Und es duftet das sterbende Gras und der Liguster. Und ich sehe dich an und meine Hand tastet nach dir.

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